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Hier die wichtigsten Meldungen von den Straßen bei uns in der Region. Fahr auf der A3 Regensburg in Richtung Passau vorsichtig. Zwischen Wörth an der Donau Ost und Kirchroth kommt es zu Behinderungen wegen einer Baustelle. Wechseln wir zur A93 Regensburg in Richtung Weiden. Hier kommt es zwischen Regensburg Nord und Regenstauf zu Behinderungen wegen einer Nachtbaustelle.

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1: Ich bin Florian Klaus. Nach der Landtagswahl in Sachsen-Anhalt will das BSW mit der AfD über eine mögliche Zusammenarbeit sprechen. Der Landesvorstand habe beschlossen, seiner Linie treu zu bleiben und mit allen Parteien das Gespräch zu suchen, sagte ein Sprecher. Die anderen Parteien im neuen Landtag hatten Gespräche mit der AfD abgelehnt. Achtung, um 11 Uhr vormittags wird es heute in Deutschland laut. Beim bundesweiten Warntag werden wieder die Alarmsysteme für den Kriegs- und Katastrophenfall getestet. Das heißt, die Handys werden sich lautstark melden und Sirenen losgehen. Eine Dreiviertelstunde später soll dann die Entwarnung folgen. Der Warntag findet einmal im Jahr statt. Ungünstiger könnte der Zeitpunkt für die SPD wohl kaum sein. 1,5 Wochen vor der Wahl in Berlin hat die Staatsanwaltschaft Hannover Ermittlungen gegen Spitzenkandidat Krach aufgenommen. Er wies es als haltlos zurück, dass er sich bei einer Auftragsvergabe im Zusammenhang mit einem Krankenhaus beeinflussen habe lassen. Es habe eine Spende gegeben, die aber innerhalb von 24 Stunden zurücküberwiesen worden sei.

0: Zeitpunkt der Ermittlungen nannte er sehr ungewöhnlich. Bisher hat die Champions League für die deutschen Fußballteams gut angefangen. Nach Dortmund hat auch Stuttgart im ersten Spiel einen Sieg einfahren können. 3:1 der Endstand gegen das norwegische Team Viking Stavanger. VfB-Trainer Sebastian Hoeneß sagte danach bei der Zone zum Sieg:
1: Ich denke, er war verdient. Trotzdem haben wir schon die ein oder andere Phase gehabt. Nach der Halbzeit, aber auch in der ersten Halbzeit, da würde ich nicht von Phasen sprechen, sondern Situationen, wo wir nicht so gut aussahen.
0: Heute Abend sind die beiden verbleibenden Bundesligisten dran. Der FC Bayern spielt gegen Bodø/Glimt und Leipzig ist in Como in Italien zu Gast.
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3: Hier die aktuellen Meldungen von den Straßen bei uns in der Region. Fahr auf der A3 Regensburg in Richtung Passau vorsichtig. Zwischen Wörth an der Donau-Ost und Kirchroth kommt es zu Verzögerungen wegen einer Baustelle. Wechseln wir zur A93 Regensburg in Richtung Weiden. Hier kommt es zwischen Regensburg-Nord und Regenstauf zu Behinderungen wegen einer Nachtbaustelle.
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4: Heute am Donnerstag bekommen wir einen Mix aus Sonne und Wolken. Im Gegensatz zu gestern bleibt es da auch trocken. Es wird aber nicht ganz so warm, 20 Grad in der Spitze.
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uns in der Region, fahr auf der A3 Regensburg in Richtung Passau vorsichtig. Zwischen den Anschlussstellen Wörth an der Donau Ost und Kirchroth kommt es zu Verzögerungen wegen einer Baustelle. Wechseln wir zur A93 Regensburg in Richtung Weiden. Hier kommt es zwischen Regensburg Nord und Regenstauf zu Behinderungen wegen einer Nachtbaustelle.

0: Probealarm. Dabei soll getestet werden, ob Handys, Apps und Sirenen wie vorgesehen funktionieren. Jan-Henner Reitze berichtet.
1: Selbst ohne eine Warn-App und auch wenn das Smartphone auf stumm geschaltet ist, ertönt ein schriller Ton, sobald der Alarm ausgelöst wird und alles funktioniert. Neu ist beim Warntag diesmal, dass über Cell Broadcasting auch eine Endwarnung gesendet werden soll. Über dieses System können alle eingeschalteten und halbwegs modernen Handys erreicht werden, wenn nötig auch nur in bestimmten Funkzellen.
0: Die E-Autos werden besser, Benzin und Diesel teurer. Das Interesse an E-Autos nimmt in Deutschland zu. Mehr als ein Viertel der Menschen haben in einer Umfrage gesagt, dass sie als nächstes Auto ein Elektrofahrzeug wollen. Die Gründe für die Kaufentscheidung sind vor allem finanziell. Niedrigere Betriebskosten und ein besseres Preis-Leistungs-Verhältnis stehen noch vor Umweltaspekten. Nach dem Wahlsieg der AfD in Sachsen-Anhalt ist die Debatte über ein AfD-Verbotsverfahren wieder größer geworden. Kanzler Merz ist weiterhin skeptisch, wie er auf Nachfrage gesagt hat. Es gebe eine hohe Hürde und er glaube auch nicht, dass ein Verbot das Problem lösen würde. Im Bundestag hatte Merz die AfD gestern attackiert. Er warf der Partei mit Blick auf den von ihr verwendeten Begriff Remigration vor, ethnische Säuberung betreiben zu wollen. Die deutschen Fußball-Bundesligisten schlagen sich in der Champions League bisher gut. Nach Dortmund hat auch Stuttgart gewonnen. Mit 3:1 hat der VfB den norwegischen Meister Viking Stavanger geschlagen. Heute Abend sind die beiden verbleibenden deutschen Teams dran. Der FC Bayern spielt gegen Bodø/Glimt und Leipzig ist in Como in Italien zu Gast.
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3: Hier die aktuellen Meldungen von den Straßen bei uns in der Region. Fahr auf der A3 Regensburg in Richtung Passau vorsichtig. Zwischen Wörth an der Donau Ost und Kirchroth kommt es zu Verzögerungen wegen einer Baustelle. Wechseln wir zur A93 Regensburg in Richtung Weiden. Hier kommt es zwischen Regensburg Nord und Regenstauf zu Behinderungen wegen einer Nachtbaustelle.
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4: Heute am Donnerstag bekommen wir einen Mix aus Sonne und Wolken. Im Gegensatz zu gestern bleibt es da auch trocken. Es wird aber nicht ganz so warm, 20 Grad in der Spitze.
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dir die wichtigsten Meldungen von den Straßen bei uns in der Region. Wenn du gerade auf der A3 Regensburg in Richtung Passau unterwegs bist, fahr zwischen den Anschlussstellen Wörth an der Donau-Ost und Kirchroth vorsichtig. Hier kommt es zu Verzögerungen wegen einer Baustelle. Auf der A93 Regensburg in Richtung Weiden. Hier kommt es zwischen den Anschlussstellen Regensburg Nord und Regenstauf zu Behinderungen wegen einer Nachtbaustelle.

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1: Ich bin Florian Klaus. Guten Morgen. Achtung, um 11 Uhr vormittags wird es heute in Deutschland laut. Beim bundesweiten Warntag werden wieder die Alarmsysteme für den Kriegs- und Katastrophenfall getestet. Das heißt, die Handys werden sich lautstark melden und Sirenen losgehen. Eine Dreiviertelstunde später soll dann die Entwarnung folgen. Der Warntag findet einmal im Jahr statt. Der Chef des CDU-Arbeitnehmerflügels Radke fordert bei der geplanten Steuerreform der Bundesregierung deutlich stärkere Entlastungen für die Bürger. Die Pläne blieben bisher weit hinter dem zurück, was nötig wäre, sagte er der Rheinischen Post. Es brauche mehr als mikroskopische Entlastungen, die man bestenfalls erahnen könne, so Radke. Um das zu finanzieren, forderte er, Subventionen abzubauen und auf die höhere Mütterrente zu verzichten. Der Berliner SPD-Spitzenkandidat Krach hat den Vorwurf der Bestechlichkeit zurückgewiesen. Die Staatsanwaltschaft Hannover hat kurz vor der Wahl Ermittlungen gegen ihn aufgenommen. Krach zufolge geht es wohl um die Auftragsvergabe bei einem Gesundheitszentrum. Es habe damals eine Spende gegeben, die aber sofort zurücküberwiesen worden sei. Die Unterstellung, er habe sich beeinflussen lassen, wies er als haltlos zurück. Bisher hat die Champions League für die deutschen Fußballteams gut angefangen. Nach Dortmund hat auch Stuttgart im ersten Spiel einen Sieg einfahren können. 3:1 der Endstand gegen das norwegische Team Viking Stavanger. VfB-Trainer Sebastian Hoeneß sagte danach bei der Zone zum Sieg:
2: Ich denke, er war verdient. Trotzdem haben wir schon die ein oder andere Phase gehabt. Nach der Halbzeit, aber auch in der ersten Halbzeit, da würde ich nicht von Phasen sprechen, sondern Situationen, wo wir nicht so gut aussahen.
1: Heute Abend sind die beiden verbleibenden Bundesligisten dran. Der FC Bayern spielt gegen Bodø/Glimt und Leipzig ist in Como in Italien zu Gast.
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3: Hier die wichtigsten Meldungen von den Straßen bei uns in der Region. Fahr auf der A93 Regensburg in Richtung Weiden vorsichtig. Zwischen Regensburg Nord und Regenstauf kommt es zu Behinderungen wegen einer Nachtbaustelle.
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4: Heute am Donnerstag bekommen wir einen Mix aus Sonne und Wolken. Im Gegensatz zu gestern bleibt es da auch trocken. Es wird aber nicht ganz so warm, 20 Grad in der Spitze.

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hier die wichtigsten Meldungen von den Straßen bei uns in der Region. Fahr auf der A93 Regensburg in Richtung Weiden vorsichtig. Zwischen Regensburg Nord und Regenstauf kommt es zu Behinderungen wegen einer Nachtbaustelle.

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6: Ich bin Christian Augustin. Guten Morgen. Der Vormittag wird wieder laut. Beim bundesweiten Warentag läuft um 11 Uhr ein Test der Alarmsysteme für den Kriegs- und Katastrophenfall. Um diese Zeit schrillen Handys und Sirenen heulen. Spätestens eine Dreiviertelstunde später folgt die Entwarnung. Beim Warntag testet man einmal im Jahr, ob die Behörden die Menschen in Deutschland im Notfall erreichen können. Im Bundestag geht es heute mit den Beratungen über die einzelnen Etats für den Haushalt 2027 weiter. Auf den neuen Gesundheitsminister Carsten Linnemann wartet die erste Rede im Plenum. Vorher geht es um die Zahlen von Innenminister Alexander Dobrindt. Sein Etat soll um gut 950 Millionen auf 16,7 Milliarden Euro steigen. Hintergrund ist die aktuelle Bedrohungslage. Dafür braucht man nach Meinung der Bundesregierung mehr Personal für die Sicherheitsbehörden. Autofahrer in Deutschland zeigen im internationalen Vergleich die größte Bereitschaft zum Umstieg aufs Elektroauto. 27% der Besitzer von Benzin- und Dieselfahrzeugen wollen als nächstes ein Elektroauto kaufen oder leasen. Nach einer Studie beschäftigt sich über die Hälfte der Befragten in Deutschland öfter mit dem Thema E-Auto als noch vor einem Jahr.
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9: Alles ruhig in Regensburg und der Gong FM-Region. Wenn du unterwegs bist, dann wünsche ich dir eine gute und vor allem sichere Fahrt.
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9: In Hagelstadt wird ein Blitzer gerade aufgebaut. Schreib die Astrid B15, Fahrt Richtung Regensburg. Und wenn du noch einen für mich hast, dann sei so gut, ruf kurz durch. Oder zu so einer christlicher Stunde kannst du auch eine WhatsApp schreiben. 0160 89 7 0897.
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9: 11 Grad messen wir aktuell in der Armin-Wolf-Arena. 10 Grad sind es in Lappersdorf. Heute gibt es einen Mix aus Sonne und Wolken. Es bleibt aber trocken und ich habe heute das erste Mal einen langen Pulli an. Kein langarmiges T-Shirt, sondern einen langen Pulli solltest du noch Outfit ins Bo brauchen. 19 Grad werden es dann heute maximal.

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2: Wunderschönen guten Morgen. Ich werde heute ein bisschen alleine die Stellung halten. Jonas hat nämlich aufgrund seines Geburtstages einen Tag frei. Na, das gönnen wir ihm doch gerade so. Auf dem Weg ins Bad gibt's jetzt immer voll die Hits Topic und Becky G hier auf Kong FM.

0: Der Thong Song um 6.16 Uhr hier auf Regensburgs Hit Radio.
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0: Heute ist bundesweiter Warntag. Dabei gibt es laut Plan ab 11 Uhr eine zentrale Probewarnung vom Bundesamt für Bevölkerungsschutz und Katastrophenhilfe an das modulare Warnsystem des Bundes. Bedeutet im Großen und Ganzen, Sirenen gehen an und die Handys klingeln dann wieder. Werden wir uns das bis dahin merken können? Wahrscheinlich nicht. Erschrecken wir wieder alle, so wie jedes Jahr? Definitiv.
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8: Wir haben 6:23 Uhr. Guten Morgen.
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8: Über 700 Menschen haben im Juni am Charity-Startlauf in Schwandorf teilgenommen. Insgesamt sind dabei 12.000 Euro erlaufen worden. Das Geld wird dieses Jahr auf 3 Organisationen aufgeteilt. Die Wasserwacht-Ortsgruppe bekommt 6.000 Euro, die Bund-Naturschutz-Kreisgruppe 3.000 Euro und die Selbsthilfegruppe für Post-Covid-Erkrankte ebenfalls 3.000 Euro.
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8: Alles ruhig in Regensburg und der Gong FM Region. Wenn du gleich auf dem Weg in die Arbeit bist, gute Fahrt. Komm gut an dein Ziel.
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8: Haben wir in Hagelstadt einen Blitzer B15 Fahrtrichtung Regensburg. Und wenn du noch einen für mich hast, dann sei so gut, ruf kurz durch. 0800 0800 89 7 ist deine kostenlose Gong FM Service Hotline.
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8: Langsam geht die Sonne über den Dächern von Regensburg und der Gong FM Region auf. 11 Grad messen wir aktuell Regensburg-Königswiesen. 10 Grad sind es in Regenstauf im Landkreis. Heute gibt es einen Mix aus Sonne und Wolken. Es bleibt aber trocken. Wir bekommen 19 Grad.

0: maximal. Ich habe halt das erste Mal einen langen Pulli ein. Und es ist perfekt. Ich könnte mir nichts Schöneres vorstellen. Vorbei mit den Tops. Morgen teilweise bewölkt. Auch hier bleibt es trocken. Höchsttemperaturen. So starten wir nämlich auch ins Wochenende. 24 Grad dann am Sonntag.
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0: In knapp 10 Minuten checken wir mal gemeinsam ab, was wir bei dem Wetter heute trotzdem auf der Herbstduld alles machen können. Kleiner Tipp.
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0: Wir hören uns gleich

ist. Du hast Gong FM, wir haben 6.34 Uhr und heute ist. Ab 17 Uhr ist heute Mädelsabend auf der Herbstzelt im Glöckelfestzelt. Aperol Spritz gibt's für 4,90 Euro und gute Stimmung dann ab 21 Uhr mit der AC/DC Revival Band. Und Ladies Night ist außerdem noch im Artmanns Herzl und in

in der Schirmbar. Ab 19 Uhr geht's richtig rund mit ganz vielen großartigen Angeboten für alle Girls. Jawohl! Und auch beim Hahn wird heute die Hütte beim Maxi-Abend abgerissen. Live-Musik ab 18 Uhr von Erwin und die Heckflossen. Für mehr News aus Regensburg und der Region, weißt du Bescheid, die gibt's nur hier auf Gong.

0: Was ein geiler Song. Kelly Clarkson mit Catch My Breath, ein Song aus dem Jahr 2012. Gleich mit dabei in Regensburgs Hitradio. Sarah Larsen mit Memory Lane. Außerdem the one and only Taylor Swift. Gibt's alle noch in der nächsten halben Stunde hier für dich auf Gong FM.
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11: Ich bin Christian Augustin. Schönen guten Morgen. Schrillende Handys und laute Sirenen. Beim bundesweiten Warntag läuft um 11 Uhr ein Test für die Alarmsysteme für den Kriegs- und Katastrophenfall. Spätestens eine Dreiviertelstunde später folgt die Entwarnung. Beim Warntag testet man einmal im Jahr, ob die Behörden die Menschen in Deutschland im Notfall erreichen können. Neu ist heute, dass an Smartphones über das sogenannte Cell Broadcast auch wieder eine Entwarnung gesendet wird. Im Bundestag geht es heute mit den Beratungen über die einzelnen Etats für den Haushalt 2027 weiter. Auf den neuen Gesundheitsminister Carsten Linnemann wartet die erste Rede im Plenum. Davor geht es um die Zahlen von Innenminister Alexander Dobrindt. Sein Etat soll um gut 950 Millionen auf 16,7 Milliarden Euro steigen. Hintergrund ist die aktuelle Bedrohungslage. Dafür braucht man nach Meinung der Bundesregierung mehr Personal für die Sicherheitsbehörden. Mehr als ein Viertel der Menschen in Deutschland sagt, als nächstes Auto kaufe ich wahrscheinlich ein Elektrofahrzeug. Eine Studie ergab, dass sich über die Hälfte der Befragten mehr mit dem Kauf eines E-Autos beschäftigen als noch vor einem Jahr. Wichtigste Gründe dafür waren Fortschritte bei der Reichweite und Ladegeschwindigkeit, das verbesserte Ladenetz und steigende Spritpreise.
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13: Kurzer Blick auf die Bundesstraße B20 Straubing Richtung Burghausen. Zwischen dem Abzweig nach Obertürken und Barbing in beiden Richtungen ist hier gesperrt. Laut Gong FM haben wir hier eine ungesicherte Unfallstelle. Hier ist ein Unfall mit mehreren Fahrzeugen passiert. Wenn du hier unterwegs bist, gute Fahrt. Komm gut an dein Ziel.
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13: Astrid hat sich per WhatsApp gemeldet. In Hagelstadt wird ein Blitzer aufgebaut. B15 Fahrt Richtung Regensburg. Außerdem hat Carina noch geschrieben, Achtung, Blitzer in Adelmannstein, 30er-Zone. Solltest du noch einen für uns haben, dann sei so gut, ruf kurz durch. 0800 0800 89 7 ist deine kostenlose Gong FM Service Hotline.
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13: 11 Grad messen wir aktuell in Regensburg am Dom. 9 Grad sind es in Kallmünz im Landkreis. Heute gibt es einen Mix aus

0: Sonne und Wolken, es bleibt schön trocken, maximal 19 Grad. Das bedeutet, solltest du gerade vorm Kleiderschrank stehen, ein Pulli, ein schöner, gemütlicher, der tut's heute maximal.
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0: Wunderschönen guten Morgen. Ich habe Ihnen den perfekten Song jetzt für dich zum Zähneputzen. Ray Dalton, mit dem geht's langsam rein in diesen Donnerstagmorgen. Go the Tie hier auf Gong FM.

500 Euro für ein Handy. Du hast Gong FM, da müssen wir kurz drüber sprechen. Apple hat gestern neue iPhones vorgestellt und eins kostet ebenso um die 2500 Euro. Sei mal ehrlich, bist du bereit, so viel auszugeben für ein Handy? Schreib mal durch, wir besprechen das dann knapp in 10 Minuten zusammen. 0160 89 7 0897. Bis dahin drehen wir ein bisschen lauter auf TLC mit No Scrubs. Das ist der Sound, mit dem schicke ich dich jetzt in den Donnerstagmorgen. Du hast Gong FM, schön, dass du dabei bist. Let's go.

7:19 Uhr, du hast Gong FM. Gestern sind die neuen iPhones vorgestellt worden und darunter auch das erste Club-Handy von Apple, nämlich das iPhone Duo. Kostet bis zu 2.500 Euro. Das ähnelt so wie so eine Art Reisepass und kannst eben wie so ein Buch auf- und zuklappen. Das möchte ich natürlich von dir wissen. 2.500 Euro, die hat nicht mal jeder eben mal irgendwo rumliegen. Wie viel wärst du überhaupt noch bereit, für ein Handy zu zahlen? Gong FM-Hörer Jan schreibt: Guten Morgen, Becky. Ich sehe es nicht mal ein, 800 Euro für ein Handy zu zahlen. Da werde ich ganz sicher keine 2.500 Euro auf den Tisch blättern. Ich finde es auch ehrlich eine Frechheit, so viel für ein Telefon zu verlangen. Da ist wahrscheinlich auch nicht so

0: als alle anderen. Ja, Jan, Tina aus Regensburg hat eine andere Meinung. Sie schreibt nämlich, guten Morgen, Gong FM. Also wenn das Handy wirklich technisch richtig, richtig gut aufgestellt ist, dann würde ich auch um die 2500 Euro dafür zahlen. Technik entwickelt sich nun mal immer weiter und alles wird teurer. So, wie sieht's bei dir aus? Was wärst du bereit zu zahlen für ein Handy? 0160 89 7 0897. Lass es mich wissen. Wir sprechen noch den ganzen Morgen darüber. Also melde dich bei mir.
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7: 7.27 Uhr. Guten Morgen.
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7: Das Stadtwerk Mobilität führt mit dem neuen Schuljahr ein Frühverkehrskonzept für Regensburg ein. Viele Stadtbusse fahren ab dem 15. September dann eher los. Dadurch sind Arbeitsplätze, Krankenhäuser und Hauptbahnhof noch besser erreichbar, vor allem für die Frühpendler.
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7: Kurzer Blick auf die A3 Passau Richtung Nürnberg. Zwischen Schwarzach und Bogen haben wir einen Unfall. Gegenstände liegen hier auf der Fahrbahn. Und B20 Straubing Richtung Burghausen. Zwischen dem Abzweig nach Obertürken und Barbing in beiden Richtungen ist hier gesperrt. Grund ist eine ungesicherte Unfallstelle. Hier gab es einen Unfall mit mehreren Fahrzeugen. Wenn du unterwegs bist, gute Fahrt, komm gut an dein Ziel.
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7: Landkreis Regensburg in Ettertshausen haben wir einen direkt an der Ortsdurchfahrt. Vielen Dank dir, Uli, fürs Melden. Und wir schauen noch direkt noch in den WhatsApp-Chat. In Hagelstadt, schreibt die Astrid, wird ein Blitzer aufgebaut. B15 Fahrt Richtung Regensburg. Solltest du noch einen für mich haben, dann sei so gut, ruf kurz durch. 0800 0800 89.7 ist deine kostenlose Gong FM Service Hotline.
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7: 11 Grad messen wir aktuell in Regensburg, 10 sind es in Regenstaufe im Landkreis. Heute gibt es einen Mix aus Sonne und Wolken, aber es bleibt trocken. Solltest du noch nicht wissen, was du heute anziehen sollst, endlich mal einen langen Pulli rausholen. Mein Gott, ist das bequem. Maximal 19 Grad werden es heute. Und mit einem Mix aus Sonne und Wolken starten wir dann auch langsam in Richtung Wochenende. Höchsttemperaturen liegen dann am Samstag bei 22 Grad.
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7: Rein geht's in diesem Donnerstagmorgen mit dabei, natürlich immer voll die Hits. Gleich für dich mit dabei Jason Derulo und Jazik. David Guetta und Sia natürlich auch noch bei uns in der Pipeline. Vorher entspannte Sounds von Teddy Swims. Mr. Know It All, das ist der Sound von Regensburgs Hitradio. Du hörst Gong FM.

0: 7:38 Uhr, Jason Derulo hier auf Gong FM mit Sexy For Me.
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0: Oh, aktuell macht ein süßes Gerücht die Runde. Lady Gagas Freunde vermuten, dass sie heimlich geheiratet hat, weil bei ihr seit Wochen absolute Funkstille herrscht. Das muss zwar nichts heißen, aber mittlerweile ist Lady Gaga ja dann doch schon 2,5 Jahre mit Michael Polanski verlobt. Sollte es also so sein, herzlichen Glückwunsch. Markus Lanz wurde beim Deutschen Fernsehpreis in der Kategorie Beste Informationssendung ausgezeichnet und das zu Recht. Er ist ja meistens besser informiert als die Gäste, die er zu dem Thema eingeladen hat.
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0: Regensburgs Hitradio, den Sound bei dir auf Arbeit oder vielleicht auf dem Weg dahin, der kommt jetzt von Flo mit Leak It auf Gong FM.
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0: ist Gang FM mit The Black Eyed Peas. I got a feeling. Und genauso stark machen wir natürlich auch weiter.
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0: Wir haben 7.52 Uhr und in der nächsten halben Stunde LMFAO mit Party Rock Anthem. Außerdem finde ich um Punkt 8 Uhr The Bowser mit Magnetic. Das ist der Sound, den gibt's so nur hier auf Gong FM.
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3: Ich bin Christian Augustin. Guten Morgen. Laute Sirenen, schrillende Handys. Beim bundesweiten Warntag läuft um 11 Uhr ein Test der Alarmsysteme für den Ernstfall. Spätestens eine Dreiviertelstunde später folgt die Entwarnung. Beim Warntag testet man einmal im Jahr, ob die Behörden die Menschen in Deutschland im Notfall auch erreichen können. Neu ist heute, dass an Smartphones über das sogenannte Cell Broadcast auch wieder eine Entwarnung gesendet wird. Mehr als ein Viertel der Menschen in Deutschland sagt, als nächstes Auto kaufe ich wahrscheinlich ein Elektrofahrzeug. Eine Studie ergab, dass sich über die Hälfte der Befragten mehr mit dem Kauf eines E-Autos beschäftigen als noch vor einem Jahr. Wichtigste Gründe dafür waren Fortschritte bei Reichweite und Ladegeschwindigkeit, das verbesserte Ladenetz und steigende Spritpreise. Fast jeder Zweite in Deutschland macht sich Sorgen um die Versorgung durch Hausärzte in seiner Region. Laut einer Umfrage sind 44% der Meinung, dass sich die Versorgung in den vergangenen 5 Jahren verschlechterte. Nur 13% sehen dagegen eine Verbesserung. Der Hausärzteverband fordert deshalb mehr Aufmerksamkeit aus der Politik für die Versorgung vor Ort.
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5: Wir schauen auf die B20 Straubing Richtung Burghausen zwischen Eggenfeld und Zeitlan. Dichter Verkehr laut Gong FM brauchst du hier 13 Minuten länger. Wenn du unterwegs bist, gute Fahrt, komm gut an dein Ziel.
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5: Landkreis Regensburg in Ettertshausen haben wir einen stehen direkt bei der Ortsdurchfahrt. Vielen Dank dir, Uli, fürs Melden. Und wenn du noch einen für uns hast, dann sei so gut, ruf kurz durch. Kostenlos natürlich. 0800 0800 89.7 ist deine Gong FM Service Hotline.
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5: 11 Grad messen wir in Regensburg am Arnoldsplatz. 9 Grad sind es aktuell in Neustadt an der Donau im Landkreis Kelheim. Heute gibt es einen Mix aus Sonne und Wolken, aber keine Panik, es bleibt auf jeden Fall trocken. Die Temperaturen, die sinken auch ein bisschen. 19 Grad werden es maximal. Und wir schauen noch direkt noch aufs Wetter fürs Wochenende. Es ändert sich eigentlich nicht viel. Wir bekommen mal Sonne, mal einige Wolken am Himmel mit dabei. Eigentlich perfektes Wetter zum Start ins letzte Duldwochenende. Es bleibt trocken. Maximaltemperaturen liegen dann am Samstag bei 22 Grad.
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5: Schenk dir nochmal Kaffee nach und dann starten wir entspannt in die neue Stunde. Mit dabei immer voll die Hits. Die kommen jetzt von The Bowser mit Magnetic. Du hörst Gong FM. Guten Morgen.

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1: 8 Uhr 6, du hörst Gong FM. 2500 Euro für ein Handy? Da müssen wir mal kurz drüber quatschen. Apple hat gestern neue iPhones vorgestellt und eins kostet eben so um die 2500 Euro. Sei mal ehrlich, bist du bereit, so viel auszugeben für ein Handy? Schreib mir gerne mal, wir besprechen es dann in knapp 10 Minuten.

Rock FM, wir haben es 8.15 Uhr, Sombra mit Homewrecker. Die neuen iPhones sind gestern vorgestellt worden und darunter ist auch das erste Club-Handy von Apple, das iPhone Duo. Kosten? Bis zu 2.500 Euro. Das endet wie so eine Art Reisepass, kannst du aufklappen, wie so ein

0: An die 0160 89 7 089 87.
1: Also, als treuer Apple-Fan finde ich, das ist kompletter Schwachsinn. Also, so ein aufklappbares Handy ist sowieso Müll. Und dann eins für 2500 Euro, ne, bin ich raus. Also, ich meine, für ein neues Handy 1000 Euro auszugeben oder 1200 oder 1500 ist okay, aber dann nochmal ein Tausender drauf für eins, das man klappen kann, da brauche ich schon ein bisschen mehr als klappbares Handy, finde ich. Ja.
0: Ja, solide Meinung. Vielleicht hast du eine andere? Schreib sie gerne. 0160 89 70 89 7. Wir quatschen noch den ganzen Morgen hier drüber auf Regensburgs Hitradio.
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0: Du hörst Kong FM, wir haben es 8.23 Uhr mit der wunderschönen Stimme von Mr. C. Sometimes I Love You starten wir rein in den Donnerstagmorgen.
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0: 8.25 Uhr, guten Morgen.
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0: Die Polizei Nittendorf hat gestern noch eine kurze Bilanz über das Tangrintel-Volksfest in Hemau veröffentlicht. Nur ganz vereinzelt musste die Polizei eingreifen und sind damit im Großen und Ganzen sehr zufrieden. Und wir schauen noch kurz nach Schwandorf. Da hat ein Oberpfälzer 40.000 Euro an Betrüger verloren. Der Mann ist auf einen

0: falschen Bankmitarbeiter reingefallen. Weil er seine persönlichen Daten gewusst hat, hat der 63-Jährige ihm seine TAN-Nummer verraten, angeblich um illegale Abbuchungen von seinem Konto zu stoppen. In Wahrheit wurde das Geld erst mit Hilfe der TAN dann abgebucht.
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0: Sieht eigentlich ganz gut aus in Regensburg und der Gong FM Region. Wir haben nur zwei Baustellen. A3 Nürnberg Richtung Passau zwischen Bogen und Schwarzach ist der linke Fahrstreifen wegen einer Baustelle gesperrt. Hier laufen aktuell Mehrarbeiten. Und A3 Passau Richtung Nürnberg, also Gegenfahrbahn zwischen Laber und Beratshausen. Auch hier haben wir zwei Tagesbaustellen. Der Standstreifen ist aktuell gesperrt, voraussichtlich bis heute 16 Uhr. Wenn du unterwegs bist, gute Fahrt.
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0: Regensburg-Weißenburgstraße stadteinwärts auf Höhe der Kirche ist ein Blitzer. Danke dir, Martin, fürs Melden. 30 sind erlaubt, sagt er. Und im Landkreis Regensburg in Ettertshausen bei der Ortsdurchfahrt steht einer und blitzt. Solltest du noch einen für mich haben, ruf gerne durch. 0800 0800 89.7 ist deine kostenlose Gong FM Service Hotline.
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0: 11 Grad messen wir aktuell in Regensburg am Westbad, 10 Grad sind es in Altentann im Landkreis. Heute gibt es einen Mix aus Sonne und Wolken, es bleibt trocken. Maximal 19 Grad sind heute drin, deswegen solltest du noch nicht wissen, was du anziehst. Ein schöner, langer Pulli tut's auch. Endlich mal wieder kuschelige Sachen anziehen. Zum Start ins Wochenende auch hier teilweise bewölkt, teilweise aber auch sonnig. Es bleibt auf jeden Fall trocken fürs letzte Duldwochenende. Maximaltemperaturen liegen bei 22 Grad am Samstag.
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0: Wo gibt's bei uns in Regensburg ein echtes, originales Wiener Schnitzel? Ich war selbst schon in dem Restaurant, kann es nur empfehlen. Knapp 10 Minuten, dann sprechen wir über den Gastro-Geheimtipp bei uns hier in der Gong FM Region.

0: Wiener Schnitzel und Kaiserschmarrn, das gibt's nicht nur in Österreich, sondern auch richtig lecker bei uns in Regensburg.
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0: Emmy aus der GONG FM Redaktion war vor Ort und hat sich das Restaurant der Woche, den dicken Mann und vor allem das Schnitzel mal genauer angeschaut.
3: Und eins kann ich euch jetzt sagen, für ein Original Wiener Schnitzel brauchst du nicht nach Österreich. Hier bei uns in Regensburg, in der Krebsgasse, beim Haltplatz um die Ecke, hier ist der dicke Mann. Ein Wirtshaus mit ganz viel Geschichte. Pferdekutschen sind hier durch das Tor in den Hof gefahren und Promis wie Roberto Blanco waren schon zu Besuch. Inhaber ist Anton Weißenbach, der ist gar nicht mal so dick. Also warum heißt denn der dicke Mann dicker Mann?
4: Der dicke Mann stammt eigentlich, der Name kommt aus München, am Michaelibad gibt es ein Brauhaus dicker Mann, das hat so schöne Schaukästen gehabt und dieses Haus haben Wiener betrieben, also Landsleute von mir und mir hat das Brauhaus dicker Mann, mir hat der Name so gefallen, einfach.
3: Und du sagst es schon, Landsmänner aka auch Österreicher, so wie du. Anton, was gibt's denn hier alles zu essen?
4: Ich bin ja Österreicher, ich wollte österreichisch-bayerische Küche, aber wir haben natürlich unsere Speise Karte schon ein bisschen ausgeweitet. Es gibt auch Nudelgerichte. Was wir machen, ist halt so saisonbedingt und so haben wir halt das ein bisschen angepasst rundherum, dass wir halt für jeden irgendwas haben. Natürlich Pizza gibt es nicht bei uns, aber wer bei uns nichts findet, der findet eigentlich woanders auch nichts.
3: Das ist wahr. Und hier findet auch jeder einen Platz. Entweder urgemütlich draußen unter der grünen Pergola, drinnen im urigen Wirtshaus oder im mediterranen Innenhof. Kommt vorbei in ein wirklich sehr sympathisches Restaurant. Mitten in Regensburg, der dicke Mann in der Krebsgasse.
0: Kaiserschmarrn kann ich auch nur empfehlen, da zu essen. Wird frisch zubereitet und ist noch ganz warm. Und wenn du den oder das Wiener Schnitzel jetzt unbedingt selber testen willst, schnell sein und dich um Punkt 9 Uhr reinklicken unter www.gastro-lounge.com, einen Gutschein für 30 Euro kaufen und dann aber essen im Wert von 60 Euro essen. So liebe ich das. Zahl die Hälfte und ist das Doppelte. Ich sag die Adresse nochmal: www.gastro-lounge.com.
1: Fresh gekocht, mit Liebe serviert. Genuss garantiert. Das ist das Restaurant der Woche in der GONG FM Gastro Lounge FM.

0: Regensburg Hit Radio. Wir haben 8.53 Uhr, punktgenau, gleich für dich mit in der Playlist. Justin Timberlake mit Rock Your Body. Und außerdem in der nächsten halben Stunde mit am Start Jason Derulo mit Michiko. Hörst du alles hier auf Gong FM.
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6: Ich bin Christian Augustin. Schönen guten Morgen. Schrillende Handys und laute Sirenen. Beim bundesweiten Warntag läuft heute um 11 Uhr ein Test der Alarmsysteme für den Ernstfall. Spätestens eine Dreiviertelstunde später folgt die Entwarnung. Beim Warntag testet man einmal im Jahr, ob die Behörden die Menschen in Deutschland im Notfall auch erreichen können. Neu ist heute, dass an Smartphones über das sogenannte Cell Broadcast auch wieder eine Entwarnung gesendet wird. Mehr als ein Viertel der Menschen in Deutschland überlegt sich, als nächstes ein Elektrofahrzeug anzuschaffen oder zu leasen. Eine Studie ergab, dass sich über die Hälfte der Befragten mehr mit dem Kauf eines E-Autos beschäftigten als noch vor einem Jahr. Wichtigste Gründe dafür waren Fortschritte bei Reichweite und Ladegeschwindigkeit, das verbesserte Ladenetz und steigende Spritpreise. Viele Menschen in Deutschland sind mit der hausärztlichen Versorgung weniger zufrieden als noch vor einigen Jahren. In einer Umfrage spricht fast die Hälfte der Befragten von einer Verschlechterung in ihrer Region. Konkret sind 44% dieser Meinung, nur 13% stellen eine Verbesserung fest. Der Hausärzteverband fordert deshalb, das Thema stärker in den politischen Fokus zu rücken.
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9: Sieht gut aus in Regensburg und der Gong FM-Region. Wenn du unterwegs bist, gute Fahrt.
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9: Adelmannstein Richtung Altentann steht ein Blitzer im Landkreis Regensburg. In Ettertshausen bei der Ortsdurchfahrt haben wir einen. Martin ist in Regensburg in der Weißenburgstraße unterwegs gewesen, hat stadteinwärts eingesehen auf Höhe von der Kirche. 30 sind hier erlaubt und Hemau in der Nürnberger Straße auf Höhe der Tankstelle wird beidseitig geblitzt. Solltest du noch einen haben, sei so gut, ruf kurz durch. Geht kostenlos unter der 0800 0800 89 7.
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9: 11 Grad messen wir aktuell in Regensburg am Neupfarrplatz, 10 Grad sind es in Aufhausen. Heute wechseln sich Sonne und Wolken immer mal wieder ab. Maximaltemperaturen liegen bei 19 Grad. Und wir schauen auch direkt schon aufs Wochenende. Eigentlich ändert sich nicht viel. Wir haben einen Mix aus Sonne und Wolken. Es bleibt trocken, Gott sei Dank. Fürs letzte Duldwochenende eigentlich perfekt. Nicht zu warm, nicht zu kalt. Höchsttemperaturen sind dann am Samstag 22 Grad.
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9: Guten Morgen. Packen wir's an, oder? Schenk dir nochmal Kaffee nach, dreh noch eine Runde durchs Büro und dreh laut auf. Holly Humberstone jetzt hier für dich. Auf Gong.

2500 Euro für ein Handy. Du hast Gong FM und da müssen wir kurz unbedingt drüber sprechen. Apple hat gestern neue iPhones vorgestellt und eins kostet ebenso um die rund 2500 Euro. Sei mal ehrlich, bist du bereit, so viel auszugeben für ein Handy? Für ein Handy? Schreib mal durch, wir besprechen es dann in knapp 10 Minuten. 0160 89 7 0 89 7 ist deine Nummer. Direkt zu mir ins Gong FM Studio.

0: mit Michael Schulte, 5 a.m. Neue iPhones sind gestern vorgestellt worden, darunter das erste Club-Handy von Apple. Heißt iPhone Duo, kostet bis zu 2500 Euro. Das iPhone Duo ähnelt so wie so eine Art Reisepass, kannst du auch wie so ein Buch auf und zu klappen. Deswegen erstes Club-Handy. So, jetzt möchte ich von dir wissen, wie viel wärst du überhaupt noch bereit für ein Handy zu zahlen? Gemeldet hat sich Sarah aus Regensburg.
1: Also wenn ich so überlege, ich habe mir zuletzt vor 3 Jahren ein Handy gekauft und es war vielleicht bei so 800-900 Euro. Also mehr als 1000 Euro würde ich auf gar keinen Fall ausgeben und ich ziehe es auf jeden Fall in die Länge und kaufe es mir erst, wenn es total kaputt ist.
0: Ja, so mache ich es auch. Ich habe bisher auch immer die alten Handys von meiner Schwester abgekauft. Außerdem schreibt Melli per WhatsApp an die 0160 89 7 0 89 7: Hey, zu eurer Frage, niemals, und das in Großbuchschrauben, niemals würde ich 2500 Euro für ein Handy zahlen. Da fliege ich lieber in den Urlaub oder so. Und da hast du so recht, Melli, was man mit 2500 Euro alles anstellen könnte. Ich glaube, mein erstes Auto hat nicht mal so viel gekostet.
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0: ist der Sound von Regensburgs Hitradio. Kommt von Old City mit Fireflies. Wir haben es 9.27 Uhr. Wir schauen noch vor halb auf die Straßen.
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0: Sieht gut aus in Regensburg und der Gong FM Region. Ich habe keine Meldungen für dich.
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0: Landkreis Regensburg, Adelmannstein, Ortsdurchfahrt. Nämlich Fahrtrichtung Altentann, da steht ein Blitzer, 30 sind erlaubt. Martin hat einen in Regensburg in der Weißenburgstraße gesehen, stadteinwärts, wenn du fährst, auf Höhe der Kirche. Und wir schauen in den Landkreis Regensburg, Hemau-Ortsausgang Richtung Seubersdorf, auf Höhe der Tankstelle. Achtung, der Blitz beidseitig. Wenn du noch einen für mich hast, ruf gerne kurz durch. 0800 0800 89.7 ist deine kostenlose Gong FM Service Hotline.
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0: 12 Grad messen wir in Regensburg am Stadtpark, 11 sind es bei dir in Wiesent im Landkreis Regensburg. Heute gibt es einen Mix aus Sonne und Wolken, es bleibt auf jeden Fall trocken bei maximal 19 Grad.
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0: Es wird wieder kühler und gemütlicher draußen. Was könnte man bei so einem Wetter machen? Vielleicht Kino? In knapp 10 Minuten schauen wir uns mal an, was Neues auf den Leinwänden in Regensburg und der Region so

0: Regensburgs Hitradio mit der wunderschönen Stimme von Olivia Dean, Man I Need. Wir haben es 9.40 Uhr, Punkt genau, und wir kommen zu Neuigkeiten auf den Straßen. Gong FM hat die Augen und Ohren nämlich überall, deswegen hat sich Lisa aus der Gong FM Redaktion kurz gemeldet.
1: Hi Becky, kleine Info aus dem Stadtverkehr. Die Ampel am Dez vorne Frankenstraße ist ausgefallen, scheinbar in allen Richtungen. Es gibt hier ein kleines Verkehrschaos. Keiner weiß so richtig, wie er fahren soll, weil natürlich aus allen Richtungen Autos kommen.
0: Ja, sehr gut. Sie hat gesagt, sie hat die Polizei auch schon informiert. Da sollte dann hoffentlich bald auch alles wieder ganz flott vorangehen. Zu Neuigkeiten auf den Straßen kommen wir jetzt zu Neuigkeiten im Kino.
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3: 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The Uprising für die Freiheit.
4: Ich bin kein Soldat. Ich bin kein Priester, ich bin nur ein Bauer.
3: Im Jahr 1381 lebt der englische Bauer Wat Tyler, gespielt von Andrew Garfield, ein einfaches Leben. Doch hohe Steuern und soziale Ungerechtigkeit sorgen überall im Land für Wut.
5: Der König ist das Gesetz. Sagt er, bezahlt Steuern, so bezahlt ihr Steuern. Sagt er, arbeitet härter, so arbeitet ihr härter.
3: Als der Aufstand gegen König Richard II. Beginnt, wird Tyler plötzlich zum Anführer von tausenden Rebellen. Gemeinsam ziehen sie Richtung London und kämpfen für mehr Freiheit und ein gerechteres Leben.
6: Ein Heer von Rebellen nähert sich London.

0: Es sind 10.000, vielleicht mehr.
1: Wer führt sie an?
2: An Bauern.
3: Das Historiendrama zeigt den berühmten Bauernaufstand in England und basiert auf wahren Ereignissen. The Uprising für die Freiheit gibt's ab sofort im Kino.
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0: Und den hören wir natürlich auch noch. Ihr ist mit Replay, gibt's hier auf Gong FM.
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4: Ich bin Christian Augustin. Kann man die Bevölkerung im Notfall überall und vor allem schnell erreichen? Das wird heute wieder ausprobiert und zwar beim bundesweiten Warntag. Um oder kurz nach 11 Uhr schlagen Smartphones Sirenen und manche Anzeigetafeln Alarm. Die Entwarnung folgt dann spätestens nach einer Dreiviertelstunde. Die wird beim bundesweiten Warntag heute zum ersten Mal über das sogenannte Cell Broadcast auch an viele Handys gemeldet. Nach der Landtagswahl in Sachsen-Anhalt führt das BSW Gespräche mit der AfD über eine mögliche Zusammenarbeit. Dabei geht es um Energieversorgung, Bildung und Friedenspolitik. BSW-Spitzenkandidat Thomas Schulze kritisierte, dass CDU, SPD, Grüne und Linke das Gesprächsangebot der AfD ablehnten. Die Regierungsbildung in Sachsen-Anhalt ist kompliziert. Die AfD bekam zwar die meisten Stimmen, verpasste aber die absolute Mehrheit. Die Menschen bei uns in Deutschland sind im internationalen Vergleich am meisten dazu bereit, sich als nächstes ein E-Auto anzuschaffen. 27% der Fahrer von Verbrennern überlegen laut einer Studie, ein Elektrofahrzeug zu kaufen oder zu leasen. Dazu beschäftigt sich über die Hälfte öfter mit dem Thema Elektromobilität als noch vor einem Jahr. Befragt wurden mehr als 4000 Autofahrerinnen und Autofahrer in mehreren Ländern.
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6: A3 Nürnberg Richtung Passau bei Kreuz Regensburg, Überleitung zur A93 Richtung Regensburg haben wir einen defekten PKW, der Standstreifen ist blockiert. Und auch eine Meldung von Stadtinneren, die Ampelanlage am Deetz bei der Frankenstraße ist ausgefallen. Polizei sollte da jetzt dann demnächst den Verkehr regeln. Wenn du unterwegs bist, gute Fahrt, komm gut an dein Ziel.
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6: Haben wir im Landkreis Regensburg Adelmannstein, Ortsdurchfahrt, Fahrt Richtung Altentann. Landkreis Regensburg, Himmau, Ortsausgang Richtung Solbersdorf auf Höhe von der Tankstelle, der Blitz beidseitig. Und B15, Hagelstadt in Richtung Regensburg, 50 sind hier erlaubt. Wenn du noch einen hast, dann schreib ihn gerne 0160 8970 897.
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6: Wir messen 13 Grad in Regensburg am Ostpark, 12 Grad sind es in Thalmassing. Heute gibt es einen Mix aus Sonne und Wolken, 19 Grad werden es maximal. Und auch das Wochenende ist vielversprechend. Letztes Duldwochenende ziehen wir alle nochmal durch, wir haben auch perfektes Wetter. Teilweise bewölkt, teilweise aber auch immer mal wieder die Sonne am Start. Es bleibt trocken, Maximaltemperaturen liegen bei 22 Grad am Samstag.
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1: Justin und Hailey Bieber lassen uns gerade ganz schön tief in ihr Privatleben schauen. Für das neue Jugendmagazin Double Youth haben die beiden ziemlich intime Schnappschüsse von sich veröffentlicht. Beim Kuscheln, Küssen und ganz entspannt zu Hause. Die Bilder sind nicht bei einem Hochglanz-Shooting entstanden, sondern die Biebers haben sich einfach selbst mit einer kleinen Kamera fotografiert. Sehr persönlich und sehr ungestellt. Das Magazin selbst will übrigens das gute alte Jugendmagazin zurückbringen. Gedruckt auf Papier und ganz ohne Dauerscrollen. Die erste Ausgabe kommt am 15. September. Jay-Z macht Paris zum Schauplatz eines ziemlich krassen Comebacks. Der Rapper steht heute im Stade de France auf der Bühne und das nicht für irgendeinen Auftritt. Er feiert 30 Jahre Musikkarriere und bringt dafür seine größten Hits aus 3 Jahrzehnten mit. Das Stade de France ist normalerweise die Bühne für die ganz großen Events und genau deshalb wird rund um das Konzert mit einem riesigen Ansturm gerechnet. Straßen werden gesperrt, Zufahrten dicht gemacht, einfach weil so viele Menschen zu diesem krassen Konzert erwartet werden. 30 Jahre Jay-Z, ein riesiges Stadion und jede Menge Hip-Hop-Geschichte auf der Bühne, da wären wir, glaube ich, alle sehr gerne mit dabei.
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5: A3 Nürnberg Richtung Passau am Kreuz Regensburg. In der Überleitung zur A93 Richtung Regensburg. Kaputter PKW, der Standstreifen ist blockiert. Und nochmal die A3 Regensburg in Richtung Nürnberg. Zwischen Laber und Beratzhausen. Vorsicht, liegen Reifenteile auf der Fahrbahn.
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5: Zwei Blitzer im Landkreis Regensburg, einmal in Hemau am Ortsausgang bei der Tanke Richtung Solbersdorf fahrend, dann in Adelmannstein in der Ortsdorffahrt Richtung Altentann fahrend, ist eine 30er-Zone.
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5: Wechselhaft mit freundlichen Abschnitten. Ja, da sind auch heute Wolkenfelder über unserer Region unterwegs. Aber auch die Sonne nimmt sich Zeit für uns und versorgt uns mit Vitamin D. Die Temperaturen bleiben aber eher frisch mit an die 20 Grad. Der Wettertrend, ein Azorenhoch, tastet sich zu uns. Und das hat für uns den Spätsommer im Gepäck. Ab morgen wird es stetig sonniger und wärmer. Am Wochenende dann wieder angenehme 25 Grad.
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1: Apple hat neue iPhones vorgestellt und eins davon kostet um die 2.500 Euro. 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
16: Ich bin Dominik Schweiger. Die Inflation geht insgesamt wieder nach oben und liegt laut Statistischem Bundesamt bei 2,9%. Größerer Wocheneinkauf von 100 Euro hat im August damit knapp 3 Euro mehr gekostet. Die Preise ziehen seit Juni nach kurzem Abflauen wieder an, Diana Kramer berichtet.
17: Die Energie bleibt der mit Abstand stärkste Preistreiber. Im letzten Monat mussten Verbraucher fürs Tanken knapp 28% mehr zahlen als vor einem Jahr. Heizöl war sogar fast 50% teurer. Und ein Ende nach oben ist offenbar nicht erreicht, denn mit dem Wiederaufflammen des Konflikts um die Straße von Hormuz steigen auch aktuell die Preise wieder. Damit wird erwartet, dass auch Lebensmittel teurer werden, weil Transport und Kühlung mehr kosten.
16: Die Deutsche Bahn tritt bei ihren Sanierungen auf die Bremse. Statt 4 wichtige Strecken will sie künftig nur noch maximal 2 pro Jahr komplett sperren und erneuern. In Ausnahmefällen auch 3. Das hat Bahnchefin Palla angekündigt. Mehr Baustellen gleichzeitig würden den Zugverkehr zu stark einschränken. Das Ziel mit den rund 40 Generalsanierungen bis 2036 dürfte damit kaum noch zu halten sein. Mehr Hitzetote, mehr Pollen und mehr gefährliche Bakterien. Der Klimawandel belastet

0: zunehmend die Gesundheit der Menschen in Europas Städten. Laut dem Europe Cities Report ist die Zahl der hitzebedingten Toten fast überall gestiegen. In deutschen Städten breiten sich außerdem allergieauslösende Pollen- und Vibrio-Bakterien aus. Gleichzeitig gibt es weniger Bäume, die Schatten spenden und die Umgebung abkühlen. Nach dem tödlichen Zusammenstoß zweier Busse in Herbertshausen wird gegen den Fahrer des Linienbusses ermittelt. Es besteht der Verdacht der fahrlässigen Tötung. Nach einem vorläufigen Gutachten war der Bus in einer Kurve auf die Gegenspur geraten. Warum, ist noch unklar. Bei dem Unfall im Juni starb ein Grundschüler, zahlreiche Kinder und eine Lehrerin wurden verletzt.
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3: A3 Nürnberg Richtung Passau am Kreuz Regensburg. In der Überleitung zur A93 Richtung Regensburg. Kaputter PKW, der Standstreifen ist blockiert. Und nochmal die A3 Regensburg in Richtung Nürnberg. Zwischen Laber und Beratzhausen. Vorsicht, liegen Reifenteile auf der Fahrbahn.
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3: In Neumarkt steht der Blitzer in der Ringstraße beim Johanneszentrum. Im Landkreis Regensburg wird in Hemau geblitzt, am Ortsausgang bei der Tankstelle Richtung Solbersdorf fahrend und in Adelmannstein in der Ortsdurchfahrt Richtung Altentann. 30er-Zone ist es übrigens.
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3: Na, langsam tut sich was bei den Temperaturen. Am Immeramsplatz in Regensburg 14 Grad, in Luckburg, Landkreis Neumarkt, sind es noch 12 Grad und in Niedermurach im Landkreis Schwandorf auch hier momentan 12 Grad. Diese Übergangszeit zwischen Sommer und Herbst, die sieht man auch an der Kleidung der Leute. Die einen sind in kurzen Hosen und Flipflops unterwegs, die anderen tragen Herbststiefel und Übergangsjacke. Und so ist es auch heute. Heute Temperaturen von maximal 20 Grad. Zeitweise ist es etwas wolkiger, bleibt aber trocken. Da möchte man gerne den dicken Pulli anhaben. Aber es gibt heute im Laufe des Tages auch einige sonnige Abschnitte. Und dann fühlen sich diese 20 Grad doch gleich nach T-Shirt-Wetter an. Der Wettertrend, es wird die nächsten Tage wieder freundlicher und wärmer. Da geht's so mit an die 25 Grad durchs Wochenende.
4: Heute testen Bund und Länder wieder den Ernstfall beim bundesweiten Warntag. Als dein Sender sind wir natürlich direkt mit dem Katastrophenschutz verknüpft. Bedeutet, Eilmeldungen landen bei uns vollautomatisch sofort im laufenden Programm, damit du rund um die Uhr geschützt und top aktuell informiert bist. Weil um circa 11 Uhr der Probealarm losgeht, haben wir unseren Ablauf kurz angepasst. Nachrichten, Wetter und Verkehr gab es deshalb heute schon etwas früher. Also entspannt bleiben, wir testen heute nur.

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2: Wir unterbrechen unser Programm für eine Warnmeldung des Bundesamtes für Bevölkerungsschutz und Katastrophenhilfe.
3: Amtliche Gefahrendurchsage für Deutschland. Diese Warnmeldung wird verbreitet von Bundesamt für Bevölkerungsschutz und Katastrophenhilfe 6. Bundesweiter Warntag 2026 Probewarnung. Deutschland. In Deutschland findet heute der bundesweite Warntag 2026 mit einer bundesweiten Probewarnung statt. Es besteht keine Gefahr für die Bevölkerung. Es besteht keine Gefahr. Berichten Sie über Ihre Erfahrungen gerne unter warntag-umfrage.de. Sie hörten eine amtliche Gefahrendurchsage von Bundesamt für Bevölkerungsschutz und Katastrophenhilfe 6.
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0: und der Region.
1: Du hast heute nach Feierabend noch keinen Plan? Dann ab auf die Herbstduld. Heute ist nämlich Maxi-Abend. Perfekt für alle, die tagsüber im Job hängen und danach noch Bock auf ein bisschen Duld-Action haben. Ab 18 Uhr gibt's bei den Fahrgeschäften ordentlich Rabatt. Heißt Riesenrad, Autoscooter oder Breakdancer. Und das Ganze zum kleineren Preis. Danach noch mit den Kollegen oder Freunden ins Festzelt, Masse in die Hand und der Arbeitstag ist endgültig.

0: Ich Geschichte.
1: Bock auf ein entspanntes Wochenende mit ein bisschen Stöbern, guter Musik und schöner Atmosphäre? Dann ab nach Kelheim. Beim Kunsthandwerksmarkt gibt es jede Menge handgemachte Sachen zu entdecken. Von Schmuck und Keramik bis zu Holzarbeiten, Taschen und Deko. 7 Bands sorgen das ganze Wochenende für Live-Musik und sobald es dunkel wird, verwandeln Lichtinstallationen den Museumsgarten und die Lederer Gasse in eine richtig gemütliche, fast schon märchenhafte Kulisse. Geöffnet ist der Kunsthandwerksmarkt morgen von 15 bis 22 Uhr am Samstag von 12 bis 22 Uhr und Sonntag von 11 bis 17 Uhr. Und das Beste, der Eintritt ist frei.
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15: Achtung bitte, auf der A6 Nürnberg in Richtung Pilsen zwischen Amberg Ost und Schmidt-Gaden liegen Reifenteile auf der Fahrbahn.
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15: In Neumarkt im Stadtgebiet steht der Blitzer in der Ringstraße hier beim Johanneszentrum.
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15: Diese Übergangszeit zwischen Sommer und Herbst, die sieht man auch an der Kleidung der Leute. Die einen sind in kurzen Hosen und Flipflops unterwegs, die anderen tragen Herbststiefel und Übergangsjacke. Und so ist es auch heute. Heute Temperaturen von maximal 20 Grad. Zeitweise ist es etwas wolkiger, bleibt aber trocken. Da möchte man gerne den dicken Pulli anhaben. Aber es gibt heute im Laufe des Tages auch einige sonnige Abschnitte. Und dann fühlen sich diese 20 Grad doch gleich nach T-Shirt-Wetter an. Der Wettertrend, es wird die nächsten Tage wieder freundlicher und wärmer. Da geht's so mit an die 25 Grad durchs Wochenende.

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1: Kleine Frage in die Runde. 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Ich persönlich bin großer Fan davon. Ich habe auch schon eine Packung heute mitgebracht in die Redaktion. Aber da waren die Meinungen eher gespalten. Schreib mir mal gerne 0160 89 70 89 7, wie du das siehst. Lebkuchen im September schon kaufen, ja oder nein? Und wenn du wissen willst, wie sich jemand anhört, der jetzt schon im September Lebkuchen isst, dann musst du unbedingt einschalten. Morgen ab 6 bei deinen Gong FM Wachmachern.

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0: ab in die Mittagspause. Gleich mit Ugel. Die neue Single Move Into The Sun ist mit dabei. Außerdem Shakira. Gemeinsam mit Burna Boy. Die, die gibt's in voller Länge gleich um Punkt 12.
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19: Ich bin Dominik Schweiger. Die Inflation geht insgesamt wieder nach oben und liegt laut Statistischem Bundesamt bei 2,9%. Größerer Wocheneinkauf von 100 Euro hat im August damit knapp 3 Euro mehr gekostet. Die Preise ziehen seit Juni nach kurzem Abflauen wieder an, Diana Kramer berichtet.
20: Die Energie bleibt der mit Abstand stärkste Preistreiber. Im letzten Monat mussten Verbraucher fürs Tanken knapp 28% mehr zahlen als vor einem Jahr. Heizöl war sogar fast 50% teurer. Und ein Ende nach oben ist offenbar nicht erreicht, denn mit dem Wiederaufflammen des Konflikts um die Straße von Hormuz steigen auch aktuell die Preise wieder. Damit wird erwartet, dass auch Lebensmittel teurer werden, weil Transport und Kühlung mehr kosten.
19: Die Deutsche Bahn tritt bei ihren Sanierungen auf die Bremse. Statt 4 wichtige Strecken will sie künftig nur noch maximal 2 pro Jahr komplett sperren und erneuern. In Ausnahmefällen auch 3. Das hat Bahnchefin Palla angekündigt. Mehr Baustellen

0: Baustellen gleichzeitig würden den Zugverkehr zu stark einschränken. Das Ziel mit den rund 40 Generalsanierungen bis 2036 dürfte damit kaum noch zu halten sein. Mehr Hitzetote, mehr Pollen und mehr gefährliche Bakterien. Der Klimawandel belastet zunehmend die Gesundheit der Menschen in Europas Städten. Laut dem Europe Cities Report ist die Zahl der hitzebedingten Toten fast überall gestiegen. In deutschen Städten breiten sich außerdem allergieauslösende Pollen- und Vibrio-Bakterien aus. Gleichzeitig gibt es weniger Bäume, die Schatten spenden und die Umgebung abkühlen. Nach dem tödlichen Zusammenstoß zweier Busse in Herbertshausen wird gegen den Fahrer des Linienbusses ermittelt. Es besteht der Verdacht der fahrlässigen Tötung. Laut einem vorläufigen Gutachten war der Bus in einer Kurve auf die Gegenspur geraten. Warum, ist noch unklar. Bei dem Unfall im Juni starb ein Grundschüler, zahlreiche Kinder und eine Lehrerin wurden verletzt.
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3: A93 Regensburg Richtung Holledau. Zwischen Hausen und Abensberg haben wir aktuell Gegenstände auf dem linken Fahrstreifen. Vorsicht, da ein liegen gebliebenes Fahrzeug. A93 Holledau Richtung Regensburg. Zwischen Dreieck Saalhaupt und Bad Abbach. 2 Kilometer Stau, dauert 5 Minuten länger. Gute Fahrt.
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3: Regensburg-Greflinger Straße steht einer. Außerdem Landkreis Regensburg in Heilinghausen wird geblitzt. Wenn du noch mehr weißt, Staus oder Blitzer, gerne her damit. 0800 0800 89.7 ist deine Gong FM Service Hotline.
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3: In Regensburg im Stadtpark haben wir 19 Grad, 18 sind es in Pfatter. Heute Mittag und Nachmittag bleibt es bei einem Mix aus Sonne und Wolken. Dazu bleibt es heute den ganzen Tag trocken mit 21 Grad in der Spitze.
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3: Donnerstag, 12 Uhr. Hey, die Woche hat schon richtig Strecke gemacht. Das Wochenende ist in Sichtweite. Und bis dahin gibt's deine Lieblingsmusik für den Mittag. Jetzt Shakira und Burna Boy mit Die Die hier auf Gong FM.

Donnerstag, Mittagspause. Du bist bei Gong FM und wir gehen gemeinsam gegen das Mittagstief vor. Kurz raus an die frische Luft, durchatmen, bisschen Sonne auf der Haut genießen, dazu am Ruhepuls arbeiten. Ganz entspannt mit Harry Styles

Mittagspause mit der neuen von Ugel, Moving to the Sun, hier auf Gang FM. Die Herbstduld biegt langsam auf die Zielgerade ein. Nur noch bis Sonntag wird gefeiert. Und heute Abend gibt's noch mal einen richtig guten Grund, vorbeizuschauen. Heute ist nämlich Maxi-Abend.

18 Uhr werden bei allen Fahrgeschäften die Preise runtergesetzt. Und zwar für alle. Der Maxi-Abend ist aus dem früheren Mädelsabend entstanden. Damals gab es die günstigeren Preise nur für Frauen und Mädchen. Inzwischen dürfen alle mitmachen. Also, heute Abend Duld, Fahrgeschäft raussuchen und für weniger Geld eine Runde drehen. Günstiger wird's nicht. Dazu jetzt ein bisschen was zum Feiern. Jason Derulo hörst du mit Take You Dancing auf Gong FM. Da, da, da, da.

0: Punkt. 12.27 Uhr mit Gabriella Cat's Eye hier auf Gong FM.
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3: A93 Regensburg Richtung Holledau. Zwischen Hausen und Abensberg haben wir aktuell ein liegen gebliebenes Auto. A93 Gegenrichtung Holledau Richtung Regensburg. Zwischen Dreieck Saalhaupt und Bad Abbach. 3 Kilometer Stau dauerte 7 Minuten länger. Gute Fahrt.
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3: In Regensburg steht einer in der Greflinger Straße. Außerdem Landkreis Regensburg, der wird in Heilinghausen geblitzt. Wenn du noch mehr gesehen hast, Staus oder Blitzer, ruf gerne kostenlos durch über die 0800 0800 89.7. Deine Gong FM Service Hotline.
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3: In Regensburg bei den Arkaden 19 Grad, 18 sind's in Pfatter. 21 gibt's heute in der Spitze. Dazu bleibt's den ganzen Tag ein Mix aus Sonne und Wolken, ohne Regen aber. Morgen der Freitag dann ähnlich. Viel Sonne, dazwischen ein paar Wolken. Auch da bleibt's trocken, 23 Grad in der Spitze.
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3: Gute Nachrichten, die Hälfte vom Tag ist fast geschafft. Die Woche läuft Richtung Zielgerade. Jetzt beste Laune in der Mittagspause mit Kato und John. Das ist Turn the Lights Off hier

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0: Gong FM in deiner Mittagspause. Langsam aber sicher geht's zurück an den Arbeitsplatz. Wir machen es uns ganz gemütlich mit The Bowser Magnetic, hörst du gleich. Außerdem die neue von Sombre, My Body Isn't Ready, hörst du in voller Länge gleich ab 1.
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19: Ich bin Dominik Schweiger. Die Deutsche Bahn tritt bei ihren Sanierungen auf die Bremse. Statt wie geplant 4 wichtige Strecken will sie künftig meist nur noch 2 pro Jahr komplett sperren und erneuern. In Ausnahmefällen 3. Mehr Baustellen gleichzeitig würden den Zugverkehr zu stark einschränken, so Bahnchefin Paller. Das Ziel, die rund 40 Generalsanierungen bis 2036 abzuschließen, dürfte damit kaum noch zu halten sein. Sirenen haben geheult, Handys laut Alarm geschlagen. Deutschland hat den bundesweiten Warntag absolviert. Um 11 Uhr wurde die Probewarnung über Sirenen, Warn-Apps und Cell-Broadcast verschickt. Damit testen die Behörden einmal im Jahr, ob sie die Bevölkerung im Ernstfall schnell erreichen können. Wie zuverlässig alle Systeme funktioniert haben, wird nun ausgewertet. Fast jedes 5. Kind in Deutschland hat bereits Cyber-Grooming erlebt. Dabei versuchen Erwachsene über das Internet gezielt sexuelle Kontakte zu Minderjährigen aufzubauen. Unter den 14- bis 17-Jährigen ist sogar mehr als jeder und jeder 4. betroffen. Immerhin ist der Anteil laut Landesanstalt für Medien NRW zurückgegangen, von 24% im vergangenen Jahr auf jetzt 19%. Eine angebliche Bombendrohung hat in Würzburg eine Straßenbahn für rund 20 Minuten lahmgelegt. Eine 54

0: 50-jährige Frau soll Fahrgästen erzählt haben, sie habe einen Sprengsatz dabei. Eine Bombe fand die Polizei nicht, dafür ein verpacktes Schwert im Einkaufswagen der wohnungslosen Frau. Sie wurde vorübergehend festgenommen.
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3: A93 Richtung Holledau. Zwischen der Einfahrt Regensburg-Prüfering und Regensburg-Königswiesen haben wir aktuell einen defekten LKW. Hier Standstreifen und Beschleunigungsstreifen blockiert. A93 Holledau Richtung Regensburg. Zwischen Dreieck Saalhaupt und Bad Abbach 4 Kilometer Stau. Zeitverlust da 11 Minuten. Gute und sichere Fahrt.
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3: In Regensburg wird in der Gräflinger Straße geblitzt, außerdem in der Alfonsauer Straße bei Tempo 30. Weißenburgstraße, da steht auch einer bei 30. Im Landkreis Regensburg wird in Heilinghausen geblitzt, in Hagelstadt in der Regensburger Straße bei 50 und in Bernhardswald auch in der Regensburger Straße auch bei 50. Melde Staus und Blitzer gerne kostenlos. 0800 0800 89.7 ist deine Gong FM Service Hotline.
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3: 20 Grad messen wir in Regensburg in der Konrad-Siedlung, 18 sind es in Teugen, 21 werden es heute noch in der Spitze. Dazu bleibt es den ganzen Tag trocken bei einem Mix aus Sonne und Wolken.
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3: Ob noch beim Essen oder schon wieder am Schreibtisch, wir liefern dir den passenden Sound. Immer voll die Hits, die kriegst du hier auf Gong FM. Jetzt Taylor Swift mit Opalite.1.

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Somber mit My Body Isn't Ready. Ist ausnahmsweise mal kein Herzschmerz-Song, sondern ein Blick auf die eigenen Unsicherheiten. Somber kommt übrigens im Mai 2027 nach Deutschland. Tickets gibt's noch. 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

Naughty Boy, gemeinsam mit Beyoncé, Runnin' hast du gehört hier auf Gong FM. Die Temperaturen pendeln sich in den nächsten Tagen rund um die 20 Grad ein und damit geht in Regensburg und Region die Freibad-Saison zu Ende. Das Wörthbad hat am Freitag, den 25. September, seinen letzten regulären Badetag. Vorausgesetzt, das Wetter spielt mit. Richtig Schluss ist dann noch nicht ganz. Am 26., den Samstag, dürfen dann beim traditionellen Hundeschwimmen unsere Vierbeiner nochmal ins Wasser. Auch im Westbad ist der Außenbereich noch teilweise geöffnet. Der Hauptbereich ist schon seit Ende August dicht. Grund dafür ist der Start der Bauarbeiten für den neuen Kinder- und Familienbereich. Das Springerbecken kann je nach Wetter aber noch genutzt werden. Und auch rund um Regensburg wird zugemacht. Das Keldorado in Kelheim ist schon in der Saisonpause. Aktuell wird fleißig gewartet und umgebaut. Aber am Freitag, den 25. September, geht's dann wieder los. Dann startet die neue Hallenbadsaison. Im Erlebnisbad Schwandorf läuft die Freibadsaison noch bis zum 20. September. Ab dem 28. geht's dann im Hallenbad Dachelhofen weiter.

0: Zu dem Song habe ich mich letzte Woche auf der Duld heiser geschrien. Sex on Fire, Kings of Leon, hast du gehört hier auf Gong FM.
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0: Gleich 2:30.
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0: A93, Holledau Richtung Regensburg. Zwischen Dreieck Saalhaupt und Regensburg Süd haben wir 5 Kilometer Stau. Das dauert 11 Minuten länger. Sonst schaut's gut aus, gute Fahrt.
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0: Regensburg, Greflinger Straße. Außerdem Alfons-Auer Straße bei Tempo 30 und Weißenburg Straße auch bei 30. Landkreis Regensburg in Heilinghausen wird geblitzt. In Hagelstadt in der Regensburger Straße bei 50. Und in Bernhardswald auch in der Regensburger Straße bei Tempo 50. Melde Staus und Blitzer, wenn du was weißt, gerne mal kostenlos. Das geht über die 0800 089 7, deine Gong FM Service Hotline.
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0: 28 Grad messen wir in Regensburg am Heilsplatz, 27 sind es in Abensberg. Heute Mittag und Nachmittag bleibt es ein Mix aus Sonne und Wolken. Ohne Regen heute den ganzen Tag bei maximal 21 Grad. Am Freitag ein Mix aus Sonne und Wolken auch. Auch da bleibt es trocken mit 23 Grad in der Spitze.
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0: 2:30 am Donnerstag und der Feierabend rückt langsam in Sichtweite. Noch ein bisschen durchziehen, dann ist die Woche schon fast geschafft. Wir schaffen den Nachmittag gemeinsam, ganz entspannt mit Tempest City. Hörst du mit der aktuellen Single Self-Aware hier auf Gong FM.

0: 20 vor 2 an deinem Donnerstag. Du bist bei Gong FM mit Pink. 2500 Euro für ein Handy. Apple hat gestern seine neuen iPhones vorgestellt und diesmal ist auch was Neues dabei. Das erste Klapp-iPhone, das iPhone Duo, lässt sich wie ein Buch auf und zu klappen und erinnert zusammengeklappt so ein bisschen an so einen Reisepass. Preislich liegt das Ganze eher in der Kategorie Kurzurlaub. Bei 2300 Euro geht's los, bis zu 3800 Euro kann das gute Stück kosten. Da kannst du sogar länger in Urlaub fahren für. Becky von den Gong FM Wachmachern hat dich heute Morgen gefragt, wie viel würdest du überhaupt noch maximal für ein Handy ausgeben? Marc aus Regensburg hat uns seine Meinung geschickt.
1: Ja, für ein neues Handy würde ich tatsächlich nicht mehr so viel ausgeben. Ich finde die neuen iPhone-Preise der letzten Jahre generell schon sehr überhöht und könnte mir vorstellen, zwischen 800 und 1000 Euro maximal auszugeben, mehr aber auch nicht.
0: Maximal, woher das Geld? Das ist wirklich Wahnsinn. Wie schaut's bei dir aus? Gibst du tatsächlich so viel Geld für ein Handy aus oder ist es dir dann auch einfach egal? Schreib uns gerne 0160 89 70 89 7. Ganz kostenlos kriegst du immer voll die Hits hier auf Gong FM. Jetzt Ed Sheeran.

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0: Strong FM. Gleich für dich mit am Start. Asche, hörst du gleich mit You Make Me Wanna. Außerdem ist Ray dabei. Ray mit Where Is My Husband gibt's gleich in voller Länge um Punkt 2.
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11: Für ein Original Wiener Schnitzel brauchst du nicht extra nach Wien fahren. 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Das Haus selbst stammt aus dem 14. 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Da, wo du reingehst, das ist so ein Tor. Da sind zum Beispiel mal Pferdekutschen durchgefahren. Heute ist es gemütlich mit ganz viel Herz eingerichtet. So, und jetzt noch ein Tipp. Auch für einen echt guten Kaiserschmarrn brauchst du nicht in die Alpen auf eine Hütte fahren. 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
15: Ich bin Helen Martin. Der bundesweite Warntag ist nach erster Einschätzung erfolgreich verlaufen. Laut Bundesinnenminister Dobrindt haben die Warnsysteme zuverlässig funktioniert und die Menschen über Handys, Sirenen, Radio und andere Wege erreicht. Nach dem Probealarm um 11 Uhr gab es 45 Minuten später die Entwarnung. Bürger können ihre Erfahrungen jetzt online unter warntag-umfrage.de melden. Die Bahn drückt bei ihren Generalsanierungen auf die Bremse. Das überarbeitete Konzept wird derzeit mit dem Verkehrsministerium abgestimmt. Eigentlich sollen die Arbeiten dafür sorgen, dass Züge künftig zuverlässiger fahren. Aber 4 Großsanierungen pro Jahr waren offenbar zu ambitioniert. Künftig sollen es meist nur noch 2 sein. Was das für den Zeitplan bedeutet, ließ Bahnchefin Paller offen. Zuletzt sollten die rund 40 Strecken bis 2036 fertig sein. Jedes 5. Kind und jeder 5. Jugendliche ist schon von sogenanntem Cyber-Grooming betroffen gewesen. Das zeigt eine Studie der Landesanstalt für Medien NRW. Diana Kramer mit den Details.
16: Beim Cyber-Grooming versuchen Erwachsene gezielt, Kinder und Jugendliche im Netz zu manipulieren. In den meisten Fällen werden Minderjährige in Chats aufgefordert, Bilder oder Videos von sich zu schicken, sich vor der Kamera auszuziehen oder sich im echten Leben zu treffen. Vor allem 14- bis 17-Jährige machen diese Erfahrungen, aber ihre Zahl ist laut der Studie gesunken.
15: Der Biber, der in Oberbayern einen Schwimmer gebissen hat, darf erstmal bleiben. Die Gemeinde Schächen im Landkreis Rosenheim wollte das Tier entfernen lassen. Dafür sieht das Landratsamt aber keinen Grund. Biberangriffe seien äußerst selten, das Tier gelte nicht als besonders aggressiv. Stattdessen könnten Warnschilder und eine Bojenkette Badegäste von der Biberburg fernhalten.
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20: Die A93, Holledau Richtung Regensburg. Zwischen Regensburg Süd und Kreuz Regensburg gab es einen Unfall. Hier aktuell Standstreifen.

0: blockiert. Zwischen Dreieck Saalhaupt und Regensburg Süd. Aktuell auch ein bisschen stockender Verkehr. 7 Kilometer dauert 13 Minuten länger. Gute Fahrt.
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0: Regensburg, Alfons-Auer-Straße, da steht einer bei Tempo 30. Außerdem in der Weißenburg-Straße, da wird auch bei 30 geblitzt. Landkreis Regensburg, in Hagelstadt steht einer. Regensburger Straße bei Tempo 50. Und in Bernhardswald wird auch in der Regensburger Straße geblitzt. Auch da darfst du 50 fahren. Melde dich aus dem Blitzer gerne mal kostenlos. 0800 0800 89.7 ist deine Gong FM Service Hotline.
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0: 20 Grad haben wir in Regensburg beim Bahnhof, 20 sind es auch in Riedenburg. Heute Nachmittag bleibt es ein Mix aus Sonne und Wolken, bis in den Abend trocken, bei 21 Grad in der Spitze. Morgen der Freitag, auch ähnliches Wetter, viel Sonne, paar Wolken zwischendurch, ohne Regen mit 23 Grad in der Spitze.
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0: Der Nachmittag ist in vollem Gange. Zeit für ein bisschen gute Laune mit deiner Lieblingsmusik. Wir ziehen gemeinsam durch bis in den Feierabend. Jetzt mit Ray und Where is my husband hier auf Gong FM.

Gong FM, Donnerstagnachmittag und mal ganz ehrlich, morgen ist Freitag. Das heißt, wir sind quasi schon mit einem Fuß im Wochenende. Zeit, langsam mal zu überlegen, was die nächsten Tage so bringen. Und dafür musst du auch gar nicht lange suchen, ein bisschen Inspo haben wir für dich. Morgen auf jeden Fall nochmal auf die Duld, denn da gibt's wieder Feuerwerk. Aber auch sonst ist in der Region einiges los. In der Regensburger Altstadt läuft das internationale Straßenzirkusfestival. Im Landkreis starten die interkulturellen Wochen. In Schwandorf gibt's die Summerparty in Puzzles. Und in Kelheim wartet der Kunsthandwerksmarkt. Was, wann und wo genau läuft, findest du nochmal bei uns auf Instagram. GongFM89-7. Einmal durchklicken und dann kann das Wochenende auch schon kommen. Jetzt kommt aber erstmal Usher mit den You Make Me Wanna hier auf Gong FM.

0: Axwell and Ingrosso, Dreamer, hast du gehört hier auf Gong FM. Wir haben es 14.26 Uhr, Punkt genau.
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6: A93, Holledau Richtung Regensburg. Zwischen Regensburg Süd und Kreuz Regensburg gab es einen Unfall. Hier ist aktuell der Standstreifen blockiert. Es staut sich zwischen Bad Abbach und Regensburg Kumpfmühl auf 6 Kilometer. Dauert 23 Minuten länger. Gute Fahrt.
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6: Regensburg, Alfons-Auer-Straße, da wird bei Tempo 30 geblitzt. Außerdem in der Weißenburg-Straße, da steht auch einer bei 30. Landkreis Regensburg, Hagelstadt, Regensburger Straße, hier darfst du 50 fahren. Und Bernhardswald, da steht auch einer in der Regensburger Straße, auch da 50 erlaubt. Melde Staus und Blitzer gerne kostenlos. 0800 0800 89.7 ist deine Gong FM Service Hotline.
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6: 21 Grad haben wir in Regensburg bei der Voss, 20 sind es in Burglengenfeld. Heute bleibt es bei einem Mix aus Sonne und Wolken bis in den Abend trocken. Morgen dann ähnlich, auch da ein Wechsel aus Sonne und Wolken ohne Regen, 23 Grad in der Spitze.
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0: Über Lady Gaga wird aktuell gemunkelt, dass sie heimlich geheiratet haben soll. Die gute Frau hörst du gleich mit Abracadabra. Vorher mehr News von den Stars.
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0: Justin und Hailey Bieber lassen gerade ziemlich tief in ihr Privatleben schauen. Für das neue Jugendmagazin W Youth haben die beiden sehr persönliche Schnappschüsse veröffentlicht. Beim Küssen, beim Kuscheln und ganz entspannt zu Hause. Und das Besondere, das war jetzt kein großes Fotoshooting. Die beiden haben sich einfach selbst mit einer kleinen Kamera fotografiert. Also ungestellt und sehr privat. Das Magazin will übrigens das klassische Jugendmagazin zurückbringen. Auf Papier statt Dauerscrollen. Die erste Ausgabe kommt am 15. September. Jay-Z feiert heute ziemlich großes Comeback und zwar in Paris. Er steht im Stade de France auf der Bühne und feiert 30 Jahre Musikkarriere. Bedeutet 3 Jahrzehnte Jay-Z und jede Menge seiner größten Hits. Und weil das Ganze im riesigen Stade de France steigt, wird rund ums Konzert ordentlich was los sein. Inklusive gesperrter Straßen und dicht gemachter Zufahrten. 30 Jahre Jay-Z auf einer Bühne, das dürfte ziemlich groß werden.
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0: jetzt mit Pierre.
1: Hallo, hast du mich gestern vermisst?
0: Gestern habe ich dich sehr vermisst, mit meinem ganzen Herzen. Schön, dass du heute wieder da bist.
1: Kein Wort.
0: Wieso aber nicht?
1: Ach ja, so.
0: Frech.
1: Also ich bin ja froh, dass du mich heute mal wieder nicht angeschrien hast.
0: Ich habe ganz geduldig gewartet, bis du hier reingekommen bist.
1: Ich war pünktlich heute.
0: Absolut.
1: 40 Sekunden vor Arbeitsbeginn war ich da.
0: Ich liebe es.
1: Ja. Wir sprechen über eine große Demo, die am Samstag am Domplatz stattfinden soll. Da sollen auch ganz viele Menschen hinkommen und für was Gutes demonstrieren. Für was? Oder vor allem was gegen was, besser gesagt. Das erzählen wir um kurz nach drei.
0: Okay, also ja. News aus der Region mit Pierre hier auf Gong FM.
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9: Ich bin Helen Martin. Der Verband der Hausärztinnen und Hausärzte macht Druck. Er fordert schnelle Reformen, damit die hausärztliche Versorgung stabilisiert wird. Co-Verbandchef Blumenthal-Bayer hat Gesundheitsminister Linnemann aufgefordert, zu handeln. Ansonsten könnte in Teilen von Deutschland die hausärztliche Versorgung zusammenbrechen. Zu den Forderungen des Verbands gehören zum Beispiel weniger Bürokratie und bessere Rahmenbedingungen für die Praxen. Im Bundestag wird heute über den Haushalt fürs nächste Jahr debattiert. Innenminister Dobrindt hat dabei den Etat für sein Ressort verteidigt. Das Geld sei zum Beispiel für die Cyberabwehr und den Umbau der Nachrichtendienste nötig, so der CSU-Politiker. Fast 17 Milliarden Euro will Dobrindt haben, fast eine Milliarde mehr als dieses Jahr. SPD und Linke kritisieren, dass ausgerechnet bei politischer Bildung gekürzt werden soll, gerade nach dem AfD-Erfolg in Sachsen-Anhalt. Das Münchner Oktoberfest rückt immer näher und auch die Rettungskräfte sind vorbereitet. Dieses Jahr gibt es ein paar Neuheiten bei der Sanitätsstation, zum Beispiel Laborgeräte zum Blutwertecheck. Außerdem wurden freiwillige Helfer geschult, um in brenzligen Situationen verbal zu deeskalieren und sich im Ernstfall auch verteidigen zu können. Ungefähr 430 Einsatzkräfte sind während der Wiesn rund um die Uhr für die Gesundheit der Besucherinnen und Besucher vor Ort. Und noch zum Fußball. Da starten heute auch die letzten beiden deutschen Mannschaften in den ersten Spieltag der Champions League. Der FC Bayern hat den FK Bodø/Glimt aus Norwegen zu Gast. Leipzig muss in Italien gegen Como ran. Anpfiff bei beiden Partien ist um 21 Uhr.
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11: A93, Holledau Richtung Regensburg zwischen Bad Abbach und Regensburg-Kompfmühl. 5 Kilometer Stau, da dauert es aktuell 12 Minuten länger. A93, Regensburg Richtung Holledau zwischen Regensburg-West und Kompfmühl. 2 Kilometer Stau, Zeitverlust hier aktuell 5 Minuten. Und B15, Regensburg Richtung Landshut zwischen Regensburg-Ost und Obertraubling. Auch hier dichter Verkehr, da dauert es 3 Minuten länger.
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11: 21 Grad haben wir es aktuell in B-Town, Burg Weinting und 18 Grad sind es in Mainburg. Heute Nacht geht es runter auf 11 Grad, morgen dann ein Mix aus Sonne und Wolken bei 21 Grad. Und das können wir uns eigentlich direkt merken, weil so geht es nämlich auch durchs komplette Wochenende.
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11: So, da waren wir ein bisschen zu schnell. Blitzer, wollte ich noch sagen, die haben wir gerade aktuell keine. Meldestaus im Blitzer gerne auch mal per WhatsApp unter 0160 987 0987. Alles verrückt heute.
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11: Ja, mit ein bisschen verwirrten Pierre. Ich bin ehrlich mit dir, ich war gestern auf der Duld und es war sehr lange. Aber man kennt das doch, oder? Wir haben es 15 Uhr.

Gong FM um 15.07 Uhr. Veranstalter einer Demo haben bis zu 1000 Menschen angemeldet für Samstag in der Regensburger Altstadt, aber rechnen jetzt schon mit deutlich mehr Menschen. Gegen was da demonstriert wird und ob vielleicht du auch vorbeischauen würdest, das klären wir in 10 Minuten hier bei uns. Davor gibt's noch Neo, Because of You, hier auf Regensburg Zentralradio. 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

Gong FM um 15.17 Uhr. Am Samstag wird demonstriert in Regensburg am Domplatz ab 14 Uhr nach dem Wahlsieg der AfD in Sachsen-Anhalt. Mit 44% gibt es am Samstag eine Demo gegen rechts. Die Veranstalter haben bis zu 1000 Leute angemeldet, rechnen aber intern schon mit deutlich mehr Menschen. Und da gehe ich auch von aus, dass da nicht nur 1000 auftauchen werden. Also sind wir gespannt. Wir werden natürlich darüber berichten und vor Ort sein und uns das alles mal anschauen, wie viele Menschen da in Regensburg demonstrieren. Jetzt habe ich gleich für dich DJ Gotcha. Und Avicii gibt es davor auch noch. Mit Heaven hörst du schon im Hintergrund. Das ist dein Donnerstagnachmittag hier auf Regensburg Hit Radio. 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
6: Die Polizei in Nittendorf hat gestern noch eine kurze Bilanz über das Tangrintel-Volksfest in Hemau veröffentlicht. Nur ganz vereinzelt musste die Polizei eingreifen und sind damit im Großen und Ganzen auch sehr zufrieden. Und wir schauen noch kurz nach Schwandorf. Da hat ein Oberpfälzer 40.000 Euro an Betrüger verloren. Der Mann ist auf einen falschen Bankmitarbeiter reingefallen. Weil der seine persönlichen Daten gewusst hat, hat der 43-Jährige ihm seine TAN-Nummer verraten. Angeblich, um illegale Abbuchungen von seinem Konto zu stoppen. In Wahrheit wurde das Geld erst mit Hilfe der TAN dann abgebucht.
7: Danke, Beklinde.
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7: A93, Holledau Richtung Regensburg zwischen Bad Abbach und Regensburg-Prüfening. 5 Kilometer Stau, da dauert es aktuell 24 Minuten länger. A93, Holledau Richtung Regensburg zwischen Königswiesen und Prüfening. Auch ein Unfall, da ist der linke Fahrstreifen blockiert. A93, Regensburg Richtung Holledau zwischen Regensburg-West und dem Kreuz Regensburg. 3 Kilometer Stau, hier brauchst du aktuell 7 Minuten länger.
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7: Haben wir im Landkreis Regensburg zweimal. Einmal in Hemau bei der Tankstelle an der Ortsausfahrt. Außerdem in Wenzenbach an der Hauptstraße beim Altenheim, da wird beidseitig geblitzt. Tempo 30 ist hier angesagt. Vielen Dank an Thomas und das war's. Melde Staus und Blitzer. Gerne auch immer per WhatsApp unter 0160 89 70
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7: Aktuell haben wir es in Regensburg am Domplatz 22 Grad, in Neustadt an der Donau im Landkreis Kelheim sind es 20 Grad. In der Nacht geht es runter auf 9. Morgen dann ein Mix aus Sonne und Wolken. Zum Start ins Wochenende haben wir dann Höchstwerte um die 21 Grad.
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7: Was geht ab? Stellst du dir die Frage? Dann beantworte ich dir gleich in einer neuen Ausgabe von Was geht ab in 10 Minuten.

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1: Du hast heute nach Feierabend noch keinen Plan, was du machen sollst. Dann ab auf die Herbstduld. Heute ist nämlich Maxi-Abend. Perfekt für alle, die tagsüber im Job hängen und danach noch Bock auf ein bisschen Duld-Action haben. Ab 18 Uhr gibt's bei den Fahrgeschäften nämlich ordentlich Rabatt. Heiß Riesenrad, Autoscooter oder Breakdancer. Und das Ganze zum kleinen Preis. Also das ist doch mal auf jeden Fall ein Grund mehr, heute nochmal auf die Duld zu schauen. Bock auf entspanntes Wochenende und ein bisschen stöbern, guter Musik und schöne Atmosphäre. Dann ab nach Kelheim beim Kunsthandwerksmarkt. Gibt's jede Menge handgemachte Sachen zu entdecken, von Schmuck und Keramik bis zu Holzarbeiten, Taschen und Deko. 7 Bands sorgen dazu noch tatsächlich für geile Live-Musik und das ganze Wochenende. Und das klingt doch nach einer absoluten schönen Ausflugsziel, oder? Los geht's am Samstag von 15 bis 22 Uhr und am Freitag von 12 bis 22 Uhr und Sonntag von 11 bis 17 Uhr. Viel Spaß!
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1: 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Mhm.

0: 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Anna, wir haben es gleich 16 Uhr. Und hier geht's weiter mit Taylor Swift, Elizabeth Taylor. Alle Farben ist am Start und The Good Old Days gibt's um Punkt 16 Uhr hier auf Regensburg Hit Radio, Gong FM.
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19: Ich bin Helen Martin. Per Gesetz.

0: sind Krankenkassen verpflichtet, bei Finanzanlagen Verluste möglichst auszuschließen. Zuletzt hatten sich etliche Kassen aber erheblich verzockt. Neue Zahlen der Bundesregierung zeigen, dass das Ausmaß der Verluste noch viel größer ist als bisher bekannt. Mehr dazu von Tanja Wagner.
1: Schon bis Ende letzten Jahres mussten Wertberichtigungen von rund 400 Millionen Euro vorgenommen werden, heißt es von der Bundesregierung. Das Geld von versicherten und einzahlenden Medizinern durch unsichere Investments, vor allem in Immobilienfonds, futsch. Und auch für dieses Jahr haben einige Kassen weitere Verluste angekündigt. In Medienberichten war von über 1,1 Milliarde Euro die Rede.
0: Die Bahn will wichtige Strecken sanieren, damit Züge in Zukunft zuverlässiger fahren. Allerdings wird die Generalsanierung länger dauern als geplant. Das hat Konzernchefin Paller jetzt mitgeteilt. Laut ihr geht es darum, die zeitliche Abfolge und regionale Belastungen besser zu regeln. Eigentlich sollen insgesamt rund 40 vielbefahrene Strecken bis 2036 fertig sein. Ob das hinhaut, ist unklar. Jens Spahn ist ja seit Ende Juli den Posten als Unionsfraktionschef los, weil er und sein Mann über eine Leihmutter ein Baby bekommen haben. Das ist in Deutschland verboten und die Union ist generell gegen Leihmutterschaft. Jetzt hat sich Spahn bei seinen Parteifreunden in seinem Wahlkreis entschuldigt. In seinem Brief schreibt er, dass er zu feige gewesen sei, offen Farbe zu bekennen. Außerdem habe er eine schwierige Debatte vermeiden wollen. Wenn man an München denkt, dann kommt vielen bestimmt direkt eins in den Sinn: richtig teure Mieten. Jetzt will die Landeshauptstadt gegen Mietabzocke vorgehen. Ein neues Tool soll automatisch Online-Wohnungsangebote durchsuchen und sie mit dem Mietspiegel vergleichen. Bei verdächtig hohen Preisen soll es dann eine Verwarnung an Vermieter geben. Am 24. September entscheidet der Stadtrat.
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4: A93, Holledau Richtung Regensburg zwischen Bad Abbach und Regensburg. Prüfening, 6 Kilometer Stau. Da brauchst du aktuell 26 Minuten länger. A93 Regensburg Richtung Holledau zwischen Regensburg-Pfaffenstein und dem Kreuz Regensburg. 3 Kilometer Stau, Zeitverlust hier 7 Minuten.
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4: Haben wir im Landkreis Regensburg in Hemau bei der Tankstelle Ortsausfahrt und im Landkreis Regensburg nochmal in Wenzenbach bei der Hauptstraße beim Altenheim wird beidseitig geblitzt. Hier ist Tempo 30 angesagt. Melde Staus und Blitzer gerne auch per WhatsApp unter 0160 89 70 89 7.
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4: 22 Grad haben wir es aktuell am Domplatz, 21 Grad sind es in Beratshausen. Heute Nacht geht es runter auf 9 Grad, morgen dann ein Mix aus Sonne und Wolken bei Höchstwerten um die 21 Grad.
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4: Es ist schon Donnerstag. Viele haben eine 4-Tage-Woche. Das heißt, herzlich willkommen schon in deinem Wochenende. Für alle anderen heißt es noch ein Stündchen arbeiten und morgen dann nochmal so tun, als würden wir arbeiten und dann ab ins Wochenende mit uns.

Gong FM um 16 Uhr und 17. Schön, dass du mit am Start bist. Heute läuft natürlich auch wieder die Herbstduld. Ab 18 Uhr gibt es Fahrgeschäfte für alle günstig. Also nicht nur für Kinder und Jugendliche, sondern auch für uns. Also das ist einfach schon mal ein geiles Ding. Und heute ist auch wieder Mädelsabend. Ladies Night zum Beispiel im Hartmanns Herzl, aber auch im Glöckelzelt. Da spielen heute Wolke 7 um 17:45 Uhr und um 21 Uhr ist dann die AC/DC Revival Band am Start. Und zum Trinken, Mädels, auch was ganz Günstiges. Aperol Spritz für, Achtung, 4,90 Euro. Das ist doch mal ein Preis, oder? Und das auf der Duld? Crazy. Also, viel Spaß heute auf der Herbstduld. Die letzten Tage der Duld sind angebrochen und da sollten wir alle nochmal hinschauen. Dann ist nämlich jetzt für lange Zeit Schluss mit der Duld wieder. Wir machen weiter musikalisch gleich mit Felix Jehn, aber davor noch Nico Santos hier für dich auf Regensburgs Hitradio. 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
5: Das Stadtwerk Mobilität führt mit dem neuen Schuljahr ein Frühverkehrskonzept für Regensburg ein. Viele Stadtbusse fahren ab dem 15. September dann eher los. Dadurch sind Arbeitsplätze, Krankenhäuser und Hauptbahnhof noch besser erreichbar, vor allem für Frühpendler.
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7: Hallo liebe Autos, A93 Holledau Richtung Regensburg, zwischen Bad Abbach und Regensburg Nord, 7 Kilometer Stau, da dauert es aktuell 20 Minuten länger. A93 Regensburg Richtung Holledau, zwischen Regensburg West und Kumpfmühl, 2 Kilometer Stau, da brauchst du 6 Minuten länger. Und wir schauen noch ins Stadtgebiet Regensburg, Landshuter Straße, Weißenburgstraße, zwischen Hermann Geib und Adolf-Schmelzer Straße, dichter Verkehr, da dauert es aktuell 3 Minuten länger.
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7: Haben wir in Regensburg, in Hemau, beziehungsweise im Landkreis Regensburg in Hemau bei der Tankstelle an der Ortsausfahrt und im Landkreis Regensburg nochmal in Wenzenbach bei der Hauptstraße. Da wird beidseitig geblitzt. Tempo 30 ist da angesagt. Melde Staus und Blitzer gerne auch per WhatsApp unter 0160 89 70 89
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7: Ein paar mehr

0: Wolken sind jetzt am Start, die bringen aber keinen Regen mit sich. 22 Grad haben wir es aktuell gemessen am Westbad und 21 Grad sind es in Wenzenbach. Heute Nacht geht es runter auf 8 Grad, morgen dann zum Start ins Wochenende ein Mix aus Sonne und Wolken bei Höchstwerten um die 21 Grad.
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0: Seit gestern gibt es ein neues iPhone, ein klappbares iPhone, aber das ist unfassbar teuer. Wir sprechen da gleich mal drüber in 10 Minuten.

0: Gong FM hier. 16:34 haben wir es. Schönen Nachmittag dir. Gestern wurden neue iPhones präsentiert, das iPhone 18. Kein großer Vergleich zu iPhone 17, also da ist nicht viel passiert, aber ein neues Klapp-iPhone. Weiß ich nicht, also hat mich jetzt nicht wirklich überzeugt und der Preis dann schon so gar nicht. Bis zu 2500 Euro soll das iPhone Klapp-iPhone kosten. Weiß ich nicht, das also irgendwann ist man auch wirklich nicht mehr gewollt, so viel Geld für ein iPhone auszugeben. Und wir wollten deshalb von dir wissen, was wärst du denn bereit noch auszugeben, kohlemäßig für ein Handy?
1: Also, als treuer Apple-Fan finde ich, das ist kompletter Schwachsinn. Also, so ein aufklappbares Handy ist sowieso Müll. Und dann eins für 2500 Euro, ne, bin ich raus. Also, ich meine, für ein neues Handy 1000 Euro auszugeben oder 1200 oder 1500 ist

0: Okay, aber dann nochmal ein Tausender drauf für eins, das man klappen kann. Da brauche ich schon ein bisschen mehr als klappbares Handy, finde ich.
1: Also mehr als 1000 Euro würde ich auf gar keinen Fall ausgeben und ich ziehe es auf jeden Fall in die Länge und kaufe es mir erst, wenn es total kaputt ist.
2: Ja, für ein neues Handy würde ich tatsächlich nicht mehr so viel ausgeben. Ich finde die neuen iPhone-Preise der letzten Jahre generell schon sehr überhöht und könnte mir vorstellen, zwischen 800 und 1000 Euro maximal auszugeben.
3: Ja, ist halt aber auch nicht. Immer noch ein Telefon. Ne? Also klar, Kamera mit dabei, Internet. Aber trotzdem, also 2500 Euro, sei es mir nicht böse, da gehe ich nicht mit, also auf gar keinen Fall. Wir haben einen geilen Klassiker aus dem Jahr 2009 für dich. Hier ist Gossip, Heavy Cross auf Gong FM.

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1: Gong FM um gleich 17 Uhr. Wir haben gleich Feierabend und machen aber direkt weiter mit Alex Warren, Ordinary. Ariana Grande ist am Start und Topic gibt's auch gleich um Punkt 17 Uhr.
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10: Ich bin Helen Martin. Es gibt neue Details zum mutmaßlichen Stromsaboteur. Ermittler haben laut NRW-Innenminister Reul im Wohnwagen des 48-Jährigen ein Notizbuch gefunden. Darin hatte der Mann handschriftlich mehr als 160 weitere Anschlagsziele vermerkt. Mittlerweile ermittelt die Bundesanwaltschaft. Tanja Wagner.
11: Es seien durch die Festnahme des Verdächtigen womöglich immer weitere Anschläge auf die Stromnetze verhindert worden, gibt sich der NRW-Innenminister überzeugt. Inzwischen wissen die Fahnder auch von 7 Lagern des Mannes. Über 40 Abschussvorrichtungen für Raketen wurden in NRW, Brandenburg und Sachsen sichergestellt. In einem seiner Bekennerschreiben gibt der Mann den Kampf gegen die Stromerzeugung aus fossilen Brennstoffen als Motiv an.
10: Nach der Landtagswahl in Sachsen-Anhalt ist vor der Landtagswahl in Mecklenburg-Vorpommern. Die ist am 20. September. Und da schaut es in aktuellen Umfragen für die CDU alles andere als gut aus. Nur noch bei 7% liegt die CDU in der Insa-Umfrage, also nicht weit von der 5%-Hürde entfernt. Die AfD kommt in der Umfrage auf 36%, gefolgt von der SPD mit 33%. In der EU hat es im ersten Halbjahr erneut weniger Asylanträge gegeben. Rund 332.000 Anträge wurden gezählt, fast 17% weniger als im Vorjahreszeitraum. Deutschland ist nach wie vor nicht mehr Spitzenreiter bei Asylanträgen, sondern Frankreich. Dass es weniger Anträge gab, liegt laut der EU-Asylagentur daran, dass weniger Menschen aus Syrien, Kolumbien, der Ukraine und der Türkei Asylanträge gestellt haben. Heute Vormittag sind bestimmt einige von uns erstmal erschrocken, als sämtliche Handys, Sirenen und Lautsprecher losgegangen sind. Es war ja bundesweiter Warntag. Bayerns Innenminister Herrmann ist im Großen und Ganzen zufrieden damit, wie alles gelaufen ist. Nur bei Warn-Apps habe es vereinzelt Verzögerungen gegeben, so der CSU-Politiker.
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14: A93 Holledau Richtung Regensburg zwischen Bad Abbach und Regensburg Nord. 7 Kilometer Stau. Zeitverlust hier aktuell 20 Minuten. A93 Regensburg Richtung Holledau zwischen Regensburg Nord und dem Kreuz Regensburg. 4 Kilometer Stau. Zeitverlust hier aktuell 11 Minuten. Und wir schauen noch ins Stadtgebiet Regensburg-Landshuter Straße zwischen Weißenburgstraße, zwischen Hermann Geib und Adolf-Schmelzer-Straße. Insgesamt dichter Verkehr. Zeitverlust hier aktuell 3 Minuten.
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14: Zweimal im Landkreis Regensburg. Einmal in Hemau bei der Tankstelle Ortsausfahrt und in Wenzenbach bei der Hauptstraße wird beidseitig geblitzt. Tempo 30 ist hier angesagt. Melde Staus und Blitzer gerne auch per WhatsApp unter 0160 8970 897.
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14: Aktuell 20 Grad in Lappersdorf und 19 Grad sind es in Essingen. Einer der schönsten Orte, wirklich mag ich sehr gerne Essingen. Grüße raus. In der Nacht geht's runter auf 8 Grad. Das ist richtig kalt mittlerweile. 21 Grad, das sind die Höchstwerte morgen. Dazu gibt's einen Mix aus Sonne und Wolken.

Gong FM um 17.10 Uhr. Eine neue Betrugsmasche, die absolut suspekt und skurril ist. Also, hä? Ich erzähle dir da mehr von. In 10 Minuten hier auf Regensburg Hit Radio Gong FM. Also, ich bin wow.

Gong FM um 17.18 Uhr. Es wird immer absurder, was Betrugsmaschen angeht, denn im Landkreis Schwandorf wurde eine Frau jetzt Opfer eines sogenannten Diebstahls, denn es ging um Folgendes. Ein Mann ist auf sie zugekommen, hat gesagt, er ist Marathonläufer, ist schon 70 Jahre alt, läuft Marathon und sammelt gerade Spenden für Kinder. So, die Frau hat dann gesagt, okay, wie machen wir es? Also wie läuft es ab? Er hat gesagt, sie können, wenn sie was spenden, sich Schuhe aus dem Internet aussuchen. Die bekommen sie und die werden richtig angepasst an ihrem Fuß. So, und dann hat die Frau gesagt, okay, klingt interessant, mach mal. Dann hat der Mann auch noch einen orthopädischen Fußabdruck von der Frau genommen, hat das Geld genommen und hat gesagt, ja, hier ihre Adresse, wir melden uns und der Schuh wird dann verschickt. Die Frau hat natürlich nie wieder was von diesem Mann gehört, aber ey, das ist crazy, also auf welche Ideen die Leute kommen, dass man sagt, okay, ja, das klingt jetzt plausibel, das ist bestimmt kein Betrug, aber trotzdem ist die Kohle halt weg. Also wenn dich das nächste Mal ein Mann anspricht, der sagt, er möchte gerne einen orthopädischen Fußabdruck von dir, run. Wir machen weiter mit deinem Feierabend hier auf Regensburg Hit Radio, Gong FM.

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11: Über 700 Menschen haben im Juni am Charity-Startlauf in Schwandorf teilgenommen. Insgesamt sind dabei 12.000 Euro erlaufen worden. Das Geld wird dieses Jahr auf 3 Organisationen aufgeteilt. Die Wasserwacht-Ortsgruppe bekommt 6.000 Euro, die Bund-Naturschutz-Kreisgruppe 3.000 und die Selbsthilfegruppe für Post-Covid-Erkrankte ebenfalls 3.000 Euro.
12: Dankeschön, Becklinde.
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12: A93, Holledau Richtung Regensburg zwischen Bad Abbach und Regensburg West. 8 Kilometer Stau, da dauert es aktuell 19 Minuten länger. A93, Regensburg Richtung Weiden zwischen Schwandorf Süd und Schwandorf Mitte. 1 Kilometer Stau, Zeitverlust hier aktuell 5 Minuten. Dann haben wir noch die A93, Regensburg Richtung Weiden. Zwischen Schwandorf Süd und Schwandorf Mitte ein defekter LKW, da bitte aufpassen. Und A93 Weiden Richtung Holledau zwischen Regensburg und dem Kreuz Regensburg 5 Kilometer Stau, da musst du gerade aktuell 19 Minuten länger einplanen.
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12: Melde Staus und Blitzer gerne auch per WhatsApp unter 0160 987 0897.
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12: Aktuell haben wir es in Regensburg am Karl-Freitag-Park 20 Grad und in Teugen ebenfalls 20 Grad. In der Nacht wird es einstellig kalt, 8 Grad nur die Tiefstwerte. Morgen zum Start ins Wochenende ein Mix aus Sonne und Wolken bei Höchstwerten um die 21 Grad.
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12: Und nachdem es jetzt abends nicht mehr ganz so warm ist, dann kann man sich gerne mal wieder ins Kino verziehen, ohne irgendwie FOMO zu haben, dass man draußen was verpasst. Heute läuft ein guter neuer Film an, den stellen wir dir auch gleich vor in 10 Minuten.

0: um 17.38 Uhr. Der Herbst ist da, so langsam aber sicher. Und dann geht man natürlich auch wieder öfter in die Kinos. Und heute kommt ein neuer Film in die Kinos. Da geht es sehr, sehr lange zurück in die Zeit.
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2: 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The Uprising für die Freiheit.
3: Ich bin kein Soldat. 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
2: Im Jahr 1381 lebt der englische Bauer Wat Tyler, gespielt von Andrew Garfield, ein einfaches Leben. 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

0: Gong FM hier. 17.52 Uhr haben wir es. Hier geht's direkt weiter mit Kamrat. Calvin Harris ist am Start und Lick It gibt's um Punkt 18 Uhr hier auf Regensburg Hitradio Gong FM.
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13: Ich bin Helen Martin. Nach dem Brandanschlag in München und dem Drohnenfund in Leipzig mahnt Bundesinnenminister Dobrindt vor weiteren hybriden Angriffen durch Russland, zum Beispiel durch Cyberangriffe und

0: die Beeinflussung der öffentlichen Meinung. Dobrindt spricht von Saboteuren und sogenannten Wegwerfagenten, also Helfer, die nach ihrem Einsatz fallen gelassen werden. Von so einem Fall geht der Innenminister beim Brandanschlag auf ein Firmengebäude mit Rüstungsunternehmen in München aus. Der Hausärztinnen- und Hausärzteverband warnt vor einem möglichen Zusammenbruch der Versorgung. Bundesgesundheitsminister Lindemann müsse umgehend handeln, fordert der Co-Vorsitzende Blumenthal-Bayer. Tanja Wagner hat die Details.
1: Schon jetzt ist die Versorgung in einigen Teilen Deutschlands stark unter Druck. Jeder Vierte gibt in einer Umfrage des Hausärzteverbands an, dass sich die Situation in den letzten 5 Jahren verschlechtert hat. Mehr als 60% der Mediziner erwarten längere Wartezeiten und weniger Zeit für ihre Patienten. Deshalb fordert der Verband vom Gesundheitsminister bessere Rahmenbedingungen und weniger Bürokratie.
0: Nicht mehr lange und die ganze Welt schaut wieder nach München. Am 19. September geht das Oktoberfest los. Die Sanitätsstation ist schon mal gut vorbereitet, auch mit ein paar Neuheiten. Zum Beispiel gibt es 2 Laborgeräte, mit denen Blutwerte gecheckt werden können. So können Herzinfarkte erkannt werden. Insgesamt kümmern sich 430 Einsatzkräfte 16 Tage lang rund um die Uhr um die Wiesengäste. In der Fußball-Champions League starten heute auch der FC Bayern und Leipzig in die Saison. Die Bayern haben Bodø Glimt aus Norwegen zu Gast, Leipzig muss in Italien bei Como ran. Los geht's um 21 Uhr. Und der französische Fußballverband hat FIFA-Präsident Infantino das Vertrauen für seine angepeilte Wiederwahl entzogen. Hintergrund sind Infantinos mittlerweile geplatzten Investorenpläne.
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3: A93 Holledau Richtung Regensburg zwischen Bad Abbach und Regensburg West. Derzeit 5 Kilometer Stau, da brauchst du aktuell 13 Minuten länger. Und A93 Weiden Richtung Holledau zwischen Regenstauf und Regensburg-Prüfening. Derzeit 4 Kilometer Stau, da musst du 20 Minuten länger einplanen.
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3: Melde Staus und Blitzer gerne auch immer per WhatsApp unter 0160 987 0987. Dankeschön.
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3: 20 Grad haben wir es aktuell hier vor den Gong FM Studios in der Lilienthalstraße. Und 20 Grad sind es auch in Teublitz im Landkreis Schwandorf. Heute Nacht wird es recht kalt, 8 Grad nur die Tiefstwerte. Morgen zum Start ins Wochenende dann 21 Grad. Ein Mix aus Sonne und Wolken, ähnlich wie heute. Es bleibt trocken, auch am Samstag schaut das ähnlich aus bei 22 Grad. Am Sonntag kann es dann vereinzelt ein bisschen regnen.
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3: So, der letzte Duld Donnerstag, dann ist lange Schluss mit der Duld. Also heute auch nochmal alle Fahrgeschäfte zum halben Preis für jeden ab 18 Uhr, also ab jetzt. Let's go, auf geht's, auf die Duld.
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Gong FM um 18.08 Uhr. Bald ist ja auch wieder Heidi Klums Halloween Party in New York. Und was das kostet, wenn du da ein Ticket haben möchtest, das ist unglaublich. Erzähle ich dir in 10 Minuten hier auf Gong FM. 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

0: FM mit Harry Styles um 18.18 Uhr. Am 31. Oktober ist Halloween, auch bei uns in Regensburg natürlich wieder, aber auch in New York, und Heidi Klum schmeißt natürlich auch wieder ihre legendäre Halloween-Party. Da eine Einladung zu bekommen, ist eigentlich so gut wie unmöglich, außer man ist krass prominent oder man hat mit Bill Kaulitz geschlafen oder wie auch immer. Das muss schon eine Grundvoraussetzung sein. Aber es gibt auch einen großen Kreditkartenanbieter, der jetzt seinen Kunden das anbietet. Das heißt, eine ausgewählte Kundenschar bekommt ein Angebot, darauf müssen sie dann quasi das annehmen, aber es sind insgesamt nur 10 Tickets zur Verfügung, und ein Ticket, und du musst zwei nehmen, weil sie gibt es nur paarweise, kostet einfach 10.000 Euro. Wäre es dir wert, 10.000 Euro auszugeben, um bei Heidi Klums Party dabei zu sein? Weiß ich nicht. Dann noch lieber mit Bill Kaulitz schlafen, oder? Apache gibt's jetzt mit Roller hier auf Regensburgs Hitradio. Gong FM.
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13: Die Polizei Nittendorf hat gestern noch eine kurze Bilanz über das Tangrintel-Volksfest in Hemau veröffentlicht. Nur ganz vereinzelt musste die Polizei eingreifen und sind damit im Großen und Ganzen auch sehr zufrieden. Und wir schauen noch kurz

0: Schwandorf, da hat ein Oberpfälzer 40.000 Euro an Betrüger verloren. Der Mann ist auf einen falschen Bankmitarbeiter reingefallen. Weil der seine persönlichen Daten gewusst hat, hat der 43-Jährige ihm seine TAN-Nummer verraten. Angeblich, um illegale Abbuchungen von seinem Konto zu stoppen. In Wahrheit wurde das Geld erst mit Hilfe der TAN dann abgebucht.
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3: A93 Holledau Richtung Regensburg zwischen dem Kreuz Regensburg und Regensburg West. 1 Kilometer Stau. Da brauchst du 3 Minuten länger. Und auf der A93 Regensburg Richtung Holledau zwischen Regensburg West und Kumpfmühl. 2 Kilometer Stau. Da dauert es 5 Minuten länger. Wir schauen noch auf die B16 Regensburg Richtung Roding-Altenkreid. Da zwischen Wenzenbach und Bernhardswald. Gefahr durch Gegenstände auf der Fahrbahn. Da liegen mehrere Plastikteile.
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3: Haben wir im Landkreis Regensburg in Hemau an der Tankstelle. Tempo 50 ist da erlaubt. Da steht der Blitzeranhänger. Melde Staus und Blitzer gerne auch immer per WhatsApp unter 0160 987 0897. Danke dafür.
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3: 19 Grad haben wir es aktuell am Schloss St. Emmeran und 18 Grad sind es in Nittendorf. Heute Nacht geht es runter auf 8 Grad, morgen zum Start ins Wochenende blauer Himmel, Sonnenschein. Paar Wolken sind mit dabei, Höchstwerte bei 21 Grad.
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3: Heute beginnt eine neue Staffel von LOL, aber nicht Bulli Herbig sitzt am Pult, sondern Hazel Brugger. Und die Kandidaten, die kennt man eher aus diesem Internet. Wer ist da alles mit dabei, erzähle ich dir gleich in 10 Minuten.

Rang FM um 18.36 Uhr. Wenn du noch was brauchst zum Angucken, ja, für heute Abend vielleicht. Heute startet die neue Staffel von LOL, aber nicht mit Bully Herbig und etablierten Comedians, sondern Host ist Hazel Brugger.

Da. Und die hat Leute eingeladen, die man eher so aus dem Internet kennt. Sei es Creator, sei es Social Media Comedians. Und da ist unter anderem, also wie man kennen könnte, ist Selfie Sandra zum Beispiel, die eigentlich ein Lachsack ist. Also die guckt in den Spiegel und muss lachen. Ne? Helge Mark ist mit dabei. Dann Phil Laude, Paul-Luca Fischer, Marti Fischer, Marie Ziffi, Laura Larsson und viele weitere. Und ich habe da schon mal ein bisschen reingeguckt und es ist wirklich mal anders. Es ist wirklich mal lustig und es geht auch nur 4 Stunden. Also 4 Stunden nicht lachen. Ich glaube, das ist zu machen. Wobei bei Selfie Sandra bin ich halt einfach schon, wenn die lacht, wäre ich halt raus. Würde ich alle Leben verlieren. Ray Dalton gibt's jetzt. Go That High auf Gong FM.

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0: Bowser und Philipp Dittberner hier auf Gong FM mit Wolke 4. Wir haben es gleich 19 Uhr. Und dann geht's auch direkt weiter. Musikalisch haben wir Shaggy am Start.
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0: Außerdem You Not Us für dich und Olivia Dean. Gibt's auch in wenigen Augenblicken hier auf Regensburg-Z Radio Gong FM.
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1: Ich bin Helen Martin. So eine Meldung gibt's aus Deutschland eher selten. Es hat ein Erdbeben gegeben, und zwar an der Grenze zwischen Baden-Württemberg und Rheinland-Pfalz. Das Beben hatte laut den Behörden eine Stärke von 3,3 bzw. 3,4. Die Mannheimer Polizei berichtet von mehreren Erschütterungen. In Worms zum Beispiel sind mehrere Notrufe eingegangen. Verletzte oder Schäden sind, Stand jetzt, nicht bekannt. Die Bahn drückt bei ihren Generalsanierungen auf die Bremse. Die Überarbeitung des bisher stehenden Konzepts werde momentan mit dem Verkehrsministerium abgestimmt. Diana Kramer mit den Einzelheiten.
2: Die Bahn hat jetzt auch ein Pünktlichkeitsproblem bei der Streckensanierung. Eigentlich sollte die ja langfristig dafür sorgen, dass Züge pünktlicher sind. Aber die Pläne, 4 Sanierungen pro Jahr zu schaffen, waren offenbar zu ambitioniert. Hier soll das Tempo nun gedrosselt werden. Genaue Jahreszahlen nannte die Bahnchefin nicht. Ursprünglich sollten rund 40 Strecken bis Anfang der 2030er Jahre auf Vordermann gebracht werden. Zuletzt war aber schon von 2036 die Rede.
1: Einmal im Jahr soll der bundesweite Warntag zeigen, ob die Menschen in Deutschland im Notfall schnell genug gewarnt werden können. Heute um 11 Uhr war es wieder soweit. Handys, Sirenen, Lautsprecher oder auch das Radio haben Probewarnungen rausgegeben. Bundesinnenminister Dobrindt ist zufrieden damit, wie es gelaufen ist. Auf der Website warntag-umfrage.de kann man jetzt seine persönlichen Erfahrungen angeben. Nachtfluggegner am Nürnberger Flughafen bekommen prominente Unterstützung. Fürths Oberbürgermeister Jung fordert eine nachtflugfreie Kernzeit. Für heute Abend hat die Fluglärmschutzgemeinschaft zu einer Kundgebung aufgerufen. Die Zahl der Nachtflüge ist von rund 8.600 im Jahr 2023 auf fast 11.500 letztes Jahr gestiegen. Nürnbergs OB König lehnt ein Nachtflugverbot ab aus wirtschaftlichen Gründen.
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3: A3 Passau Richtung Nürnberg zwischen Schwarzach und Bogen. Gefahr durch einen defekten PKW. Hier sind auch Personen auf der Fahrbahn. Bitte aufpassen, der Standstreifen ist da blockiert. A3 Passau Richtung Nürnberg zwischen Velburg und Neumarkt Ost. 1 Kilometer Stau. Zeitverlust hier aktuell 3 Minuten. Wir wechseln auf die A93 Holledau Richtung Weiden zwischen Regensburg Nord und Regenstauf. 1 Kilometer Stau, da dauert es 3 Minuten länger. Ansonsten eine gute Fahrt.
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3: Haben wir noch in Hemau an der Tankstelle Tempo 50. Da steht der Blitzer-Anhänger. Melde Staus und Blitzer gerne auch mal per WhatsApp unter 0160 89 70
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3: 19 Grad haben wir es aktuell am Jahnstadion und 18 Grad sind es in Riedenburg im Landkreis Kelheim. Heute Nacht geht es runter auf 8 Grad, morgen und auch am Samstag die Temperaturen um die 21 Grad. Dazu gibt es einen Mix aus Sonne und Wolken, am Sonntag auch um die 21 Grad. Da kann es aber dann vereinzelt ein bisschen regnen.
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Samstag könnte es recht voll werden in der Regensburger Altstadt, denn Veranstalter haben aufgerufen für eine Demo gegen rechts. Und die Veranstaltung ist angemeldet für bis zu 1000 Leute, aber die Veranstalter rechnen intern schon mit deutlich mehr Menschen ab 14 Uhr am Domplatz. Also wenn du auch Bock hast, gegen rechts zu demonstrieren, da ist deine Möglichkeit am Samstag hier bei uns in Regensburg. Jetzt gibt's Selena Gomez, Single Soon, hier auf Gong FM.

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1: Hier die aktuellen Meldungen von den Straßen bei uns in der Region. Fahr auf der A3 Passau in Richtung Regensburg besonders vorsichtig. Zwischen Schwarzach und Bogen kommt es zu Behinderungen durch Personen auf der Fahrbahn. Wir bleiben noch auf der A3 Passau in Richtung Regensburg. Auch zwischen den Anschlussstellen Wörth an der Donau, Wiesent und Rosenhof kommt es zu Behinderungen wegen einer Wanderbaustelle auf dem linken Fahrstreifen. Wechseln wir zum Schluss noch zur A93 Weiden in Richtung Regensburg. Hier kommt es zwischen Regenstauf und Regensburg Nord zu Behinderungen wegen einer Nachtbaustelle auf dem linken Fahrstreifen.
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4: Heute Nacht geht's runter auf 8 Grad, morgen dann ein Mix aus Sonne und Wolken bei Höchstwerten um die 23 Grad.

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1: Jean-Paul hier auf Gong FM, eine Legende, der macht gefühlt einfach schon seit 50 Jahren Musik und klingt einfach auch immer noch ähnlich. Aber gut, wenn es erfolgreich ist, warum dann was ändern dran, oder? Loda Young gibt's jetzt mit Messi. Schönen Donnerstagabend hier mit uns, mit Regensburg Hit Radio Gong FM.

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3: Ich bin Helen Martin. Nach dem Erfolg der AfD bei der Landtagswahl in Sachsen-Anhalt sind die Innenminister von Bund und Länder alarmiert. Sie wollen jetzt den Schutz von bestimmten geheimen Daten prüfen. Es gehe darum, gegebenenfalls Quellen und auch Informationen mit Bezügen zu Russland zu schützen, heißt es aus Sicherheitskreisen. Relevante Informationen, die zum Beispiel mögliche Terroranschläge betreffen, sollen aber in vollem Umfang zugänglich bleiben. Mehrere Versicherungen haben durch Fehlinvestitionen hunderte Millionen Euro Beitragsgeld verloren. Die Stiftung Patientenschutz will Konsequenzen. Gesundheitsminister Linnemann müsse einen ausführlichen Bericht über die Höhe der Verluste vorlegen, so die Forderung. Dass Krankenkassen Beitragsgeld in Immobilienfonds gesteckt haben, war schon bekannt. Es geht ums komplette Ausmaß. Medien berichten von über 1 Milliarde Euro. Tag 3 der Haushaltsdebatte im Bundestag. Heute ging es zum Beispiel um den Etat des Innenministeriums fürs nächste Jahr. Innenminister Dobrindt hat die geplanten fast 17 Milliarden Euro für sein Haus verteidigt. Es gäbe eine wachsende Gefahrenlage, zum Beispiel durch Cyberangriffe oder Spionage. Außerdem ging es um den Haushalt fürs Bildungsministerium, der soll nächstes Jahr sinken. Die Linke wirft Bildungsministerin Prien vor, bei Familien zu sparen und Eltern im Stich zu lassen. Die deutsche Frauen-Basketball-Nationalmannschaft steht im WM-Halbfinale. Gegen Belgien stand es am Ende 93-74. Und zum Fußball, da startet der FC Bayern in die neue Champions-League-Saison. Zum Auftakt empfangen die Münchner den FK Bodø/Glimt aus Norwegen. Moritz Einzel berichtet.
4: In der vergangenen Saison entwickelte sich Bodø/Glimt zum Sensationsteam in der Champions League. Die Norweger feierten Siege gegen Manchester City, Atletico Madrid und Inter Mailand und scheiterten dann im Achtelfinale knapp an Sporting Lissabon. Die Bayern sind also gewarnt, aber trotzdem der klare Favorit. Anstoß ist um 21 Uhr. Gleichzeitig hat auch RB Leipzig sein Auftaktspiel in Como in Italien.
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5: Hier die wichtigsten Meldungen von den Straßen bei uns in der Region. Fahr auf der A3 Passau in Richtung Regensburg besonders vorsichtig. Zwischen den Anschlussstellen Schwarzach und Bogen kommt es zu Behinderungen durch Personen auf der Fahrbahn. Wir bleiben noch auf der A3. Passau in Richtung Regensburg. Auch zwischen den Anschlussstellen Wörth an der Donau, Wiesent und Rosenhof kommt es zu Behinderungen wegen einer Wanderbaustelle auf dem linken Fahrstreifen. Auf der A93. Weiden in Richtung Regensburg. Hier kommt es zwischen den Anschlussstellen Regenstauf und Regensburg Nord zu Behinderungen wegen einer Nachtbaustelle auf dem linken Fahrstreifen.
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7: Heute Nacht geht's runter auf 8 Grad. Morgen dann ein Mix aus Sonne und Wolken bei Höchstwerten um die 23 Grad.
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2: Hier die aktuellen Meldungen von den Straßen bei uns in der Region. Wenn du gerade auf der A3 Passau in Richtung Regensburg unterwegs bist, fahr zwischen den Anschlussstellen Schwarzach und Bogen besonders vorsichtig. Hier kommt es zu Verzögerungen durch Personen auf der Fahrbahn. Ebenfalls auf der A3 Passau in Richtung Regensburg kommt es zwischen Wörth an der Donau, Wiesent und Rosenhof zu Behinderungen wegen einer Wanderbaustelle auf dem linken Fahrstreifen. Wechseln wir zum Schluss noch zur A93 Weiden in Richtung Regensburg. Hier kommt es zwischen Regenstau und Regensburg Nord zu Behinderungen wegen einer Nachtbaustelle auf dem linken Fahrstreifen.
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4: Heute Nacht geht's runter auf 8 Grad, morgen dann ein Mix aus Sonne und Wolken bei Höchstwerten um die 23 Grad.
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9: Ich bin Helen Martin. Bundesinnenminister Dobrindt warnt vor weiteren möglichen Anschlägen in Deutschland. Von Russland zum Beispiel gehe eine hybride Bedrohung aus, heißt es. Etwa durch Sabotage, Cyberangriffe und Einflussnahme. Dobrindt rechnet außerdem mit dem Einsatz sogenannter Wegwerfagenten. Babette Büchner mit den Einzelheiten.
10: Deutschland muss jeden Tag weiter mit Anschlagsszenarien rechnen, sagt Dobrindt. Als Beispiel nennt er einen versuchten Brandanschlag in München, bei dem 2 Tatverdächtige Brandsätze in Richtung von Gebäuden mit Rüstungsbezug geworfen haben sollen. Auch hinter dem versuchten Drohnenangriff am Flughafen Leipzig-Halle sollen solche angeworbenen Helfer stecken.
9: So eine Meldung gibt es aus Deutschland eher selten. Es hat ein Erdbeben gegeben, und zwar an der Grenze zwischen Baden-Württemberg und Rheinland-Pfalz. Das Beben hatte laut den Behörden eine Stärke von 3,3 bzw. 3,4. Die Mannheimer Polizei berichtet von mehreren Erschütterungen. In Worms zum Beispiel sind mehrere Notrufe eingegangen. Verletzte oder Schäden sind, Stand jetzt, nicht bekannt. Wenn man an München denkt, dann kommt vielen bestimmt direkt eins in den Sinn: richtig teure Mieten. Jetzt wird die Landeshauptstadt gegen Mietabzocke vorgehen. Ein neues Tool soll automatisch Online-Wohnungsangebote durchsuchen und sie mit dem Mietspiegel vergleichen. Bei verdächtig hohen Preisen soll es dann eine Verwarnung an den Vermieter geben. Am 24. September entscheidet der Stadtrat. Und noch zum Fußball. Da starten in diesen Minuten auch die letzten beiden deutschen Mannschaften in den ersten Spieltag der Champions League. Der FC Bayern München hat Bodø Glimt zu Gast. Die Norweger haben in der letzten Saison Siege gegen Manchester City, Atletico Madrid und Inter Mailand gefeiert. Gute Nachrichten gibt's von Jamal Musiala. Der spielt zum ersten Mal seit seinen Zusammenbrüchen wieder von Anfang an. Außerdem muss Leipzig in Italien gegen Como ran.
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11: Hier die wichtigsten Meldungen von den Straßen bei uns in der Region. Wenn du gerade auf der A3 Passau in Richtung Regensburg unterwegs bist, fahr zwischen den Anschlussstellen Wörth an der Donau, Wiesent und Rosenhof vorsichtig. Hier kommt es zu Verzögerungen wegen einer Wanderbaustelle auf dem linken Fahrstreifen.

0: auf der A93 Weiden in Richtung Regensburg. Hier kommt es zwischen den Anschlussstellen Regenstauf und Regensburg Nord zu. Behinderungen wegen einer Nachtbaustelle auf dem linken Fahrstreifen. Wir bleiben noch auf der A93. Regensburg in Richtung Weiden. Auch zwischen Regensburg Nord und Regenstauf kommt es zu Behinderungen wegen einer Nachtbaustelle auf dem linken Fahrstreifen.
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3: Heute Nacht geht's runter auf 8 Grad. Morgen dann ein Mix aus Sonne und Wolken bei Höchstwerten um die 23 Grad.
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2: Hier die wichtigsten Meldungen von den Straßen bei uns in der Region. Fahr auf der A3 Passau in Richtung Regensburg. Vorsichtig. Zwischen den Anschlussstellen Wörth an der Donau, Wiesent und Rosenhof kommt es zu Behinderungen wegen einer Wanderbaustelle auf dem linken Fahrstreifen. Auf der A93 Weiden in Richtung Regensburg. Hier kommt es zwischen den Anschlussstellen Regenstauf und Regensburg Nord zu Behinderungen wegen einer Nachtbaustelle auf dem linken Fahrstreifen. Ebenfalls auf der A93 Regensburg in Richtung Weiden kommt es zwischen Regensburg Nord und Regenstauf zu Behinderungen wegen einer Nachtbaustelle auf dem linken Fahrstreifen.
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5: Heute Nacht geht's runter auf 8 Grad. Morgen dann ein Mix aus Sonne und Wolken bei Höchstwerten um die 23 Grad.
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4: Ich bin Gregor Jose Moser. Bei einem Unfall mit einem Reisebus sind in der Schweiz mehrere Menschen ums Leben gekommen. Weitere Personen wurden verletzt, wie die Polizei mitteilte. Das Unglück ereignete sich demnach im Kanton Graubünden. Wie die Schweizer Medienportale Blick und 20 Minuten berichten, handelt es sich um einen Bus aus den Niederlanden. Mehrere Sabotageangriffe hatte es ja auf das deutsche Stromnetz gegeben. Jetzt hat die Bundesanwaltschaft die Ermittlungen gegen den Verdächtigen übernommen. Hintergrund sei die besondere Bedeutung, heißt es dazu von der Karlsruher Behörde. Zuvor hat der NRW-Innenminister Reul mitgeteilt, dass man im Wohnmobil des Verdächtigen ein Notizbuch gefunden hat. Darin sollen über 160 mögliche Sabotageziele notiert gewesen sein. Nicht mehr lange und die ganze Welt schaut wieder nach München. Am 19. September geht das Oktoberfest los. Die Sanitätsstation ist schon mal gut vorbereitet, auch mit ein paar Neuheiten. Zum Beispiel gibt es 2 Laborgeräte, mit denen Blutwerte gecheckt werden können. So können Herzinfarkte erkannt werden. Insgesamt kümmern sich 430 Einsatzkräfte 16 Tage rund um die Uhr um Wiesengäste. Die deutschen Basketballerinnen haben erstmals in ihrer Geschichte das WM-Halbfinale erreicht und sind nur noch einen Sieg von einer Medaille entfernt. Das Team besiegte Europameister Belgien in Berlin am Abend überraschend mit 93-74 und gewann damit das 4. WM-Spiel in Serie. Im Halbfinale am Samstag wartet mit Frankreich der nächste Mitfavorit.
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1: Hier die aktuellen Meldungen von den Straßen bei uns in der Region. Wenn du gerade auf der A3 Passau in Richtung Regensburg unterwegs bist, fahr zwischen den Anschlussstellen Wörth an der Donau, Wiesent und Rosenhof vorsichtig. Hier kommt es zu Verzögerungen wegen einer Wanderbaustelle auf dem linken Fahrstreifen. Wechseln wir zur A93 Weiden in Richtung Regensburg. Hier kommt es zwischen Regenstauf und Regensburg Nord zu Behinderungen wegen einer Nachtbaustelle auf dem linken Fahrstreifen. Ebenfalls auf der A93 Regensburg in Richtung Weiden kommt es zwischen Regensburg Nord und Regenstauf zu Behinderungen wegen einer Nachtbaustelle auf dem linken Fahrstreifen.
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4: Heute Nacht geht's runter auf 8 Grad. Morgen dann ein Mix aus Sonne und Wolken bei Höchstwerten um die 23 Grad.
0: Punkt 22 Uhr.
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1: Hier die wichtigsten Meldungen von den Straßen bei uns in der Region. Fahr auf der A3 Passau in Richtung Regensburg vorsichtig. Zwischen den Anschlussstellen Wörth an der Donau, Wiesent und Rosenhof kommt es zu Verzögerungen wegen einer Wanderbaustelle auf dem linken Fahrstreifen. Auf der A93. Weiden in Richtung Regensburg. Hier kommt es zwischen den Anschlussstellen Regenstauf und Regensburg Nord zu Behinderungen wegen einer Nachtbaustelle auf dem linken Fahrstreifen. Wir bleiben noch auf der A93. Regensburg in Richtung Weiden. Auch zwischen Regensburg Nord und Regenstauf kommt es zu Behinderungen wegen einer Nachtbaustelle auf dem linken Fahrstreifen.
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4: Heute Nacht geht's runter auf 8 Grad. Morgen dann ein Mix aus Sonne und Wolken bei Höchstwerten um die 23 Grad.
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6: Ich bin Gregor Jussi Moser. In der Schweiz hat es einen tödlichen Unfall mit einem Reisebus gegeben. Mehrere Menschen kamen nach Angaben der Polizei ums Leben. Wie viele genau, ist aktuell noch nicht bekannt. Weitere Personen wurden bei dem Unglück im Kanton Graubünden verletzt. Schweizer Medienberichten nach handelt es sich um einen niederländischen Bus. Dieser war am Montag Richtung Österreich aufgebrochen. Heute habe ein Tagesausflug in die Schweiz auf dem Programm gestanden. Bundesinnenminister Dobrindt warnt vor weiteren möglichen Anschlägen in Deutschland. Von Russland zum Beispiel gehe eine hybride Bedrohung aus, heißt es, etwa durch Sabotage, Cyberangriffe und Einflussnahme. Dobrindt rechnet außerdem mit dem Einsatz sogenannter Wegwerfagenten. Babette Büchner mit den Einzelheiten.
7: Deutschland muss jeden Tag weiter mit Anschlagsszenarien rechnen, sagt Dobrindt. Als Beispiel nennt er einen versuchten Brandanschlag in München, bei dem zwei Tatverdächtige Brandsätze in Richtung von Gebäuden mit Rüstungsbezug geworfen haben sollen. Auch hinter dem versuchten Drohnenangriff am Flughafen Leipzig-Halle sollen solche angeworbenen Helfer stecken.
6: Wenn man an München denkt, dann kommt vielen bestimmt direkt eins in den Sinn, und zwar richtig teure Mieten. Jetzt will die Landeshauptstadt gegen Mietabzocke vorgehen. Ein neues Tool soll automatisch Online-Wohnungsangebote durchsuchen und sie mit dem Mietspiegel vergleichen. Bei verdächtig hohen Preisen soll es dann eine Verwarnung an Vermieter geben. Am

0: 24. September entscheidet der Stadtrat darüber. Die deutschen Basketballerinnen haben erstmals in ihrer Geschichte das WM-Halbfinale erreicht und sind nur noch einen Sieg von einer Medaille entfernt. Das Team besiegte Europameister Belgien in Berlin am Abend überraschend mit 93-74 und gewann damit das vierte WM-Spiel in Serie. Im Halbfinale am Samstag wartet in Frankreich der nächste Mitfavorit.
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2: Hier die aktuellen Meldungen von den Straßen bei uns in der Region. Wenn du gerade auf der A3 Passau in Richtung Regensburg unterwegs bist, fahr zwischen den Anschlussstellen Wörth an der Donau, Wiesent und Rosenhof vorsichtig. Hier kommt es zu Verzögerungen wegen einer Wanderbaustelle auf dem linken Fahrstreifen. Wechseln wir zur A93 Weiden in Richtung Regensburg. Hier kommt es zwischen Regenstauf und Regensburg Nord zu Behinderungen wegen einer Nachtbaustelle auf dem linken Fahrstreifen. Wir bleiben noch auf der A93. Regensburg in Richtung Weiden. Auch zwischen den Anschlussstellen Regensburg Nord und Regenstauf kommt es zu Behinderungen wegen einer Nachtbaustelle auf dem linken Fahrstreifen.
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4: Heute Nacht geht's runter auf 8 Grad. Morgen dann ein Mix aus Sonne und Wolken bei Höchstwerten um die 23 Grad.
5: Punkt 23 Uhr. 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

0: Zwischen den Anschlussstellen Wörth an der Donau, Wiesent und Rosenhof kommt es zu Verzögerungen wegen einer Wanderbaustelle auf dem linken Fahrstreifen. Wechseln wir zur A93 Weiden in Richtung Regensburg. Hier kommt es zwischen Regenstauf und Regensburg Nord zu Behinderungen wegen einer Nachtbaustelle auf dem linken Fahrstreifen. Wir bleiben noch auf der A93. Regensburg in Richtung Weiden. Auch zwischen den Anschlussstellen Regensburg Nord und Regenstauf kommt es zu Behinderungen wegen einer Nachtbaustelle auf dem linken Fahrstreifen.
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3: Heute Nacht geht's runter auf 8 Grad, morgen dann ein Mix aus Sonne und Wolken bei Höchstwerten um die 23 Grad.
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2: Das ist aktuell los auf den Straßen bei uns in der Region. Fahr auf der A3 Passau in Richtung Regensburg vorsichtig.

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1: Ich bin Gregor Jussi Moser. Bei einem Unfall mit einem Reisebus sind in der Schweiz mehrere Menschen ums Leben gekommen. Weitere Personen wurden verletzt, wie die Polizei mitteilte. Das Unglück ereignete sich demnach im Kanton Graubünden. Wie die Schweizer Medienportale Blick und 20 Minuten berichten, handelt es sich um einen Bus aus den Niederlanden. Per Gesetz sind Krankenkassen dazu verpflichtet, bei Finanzanlagen Verluste möglichst auszuschließen. Zuletzt hatten sich aber etliche Kassen erheblich verzockt. Neue Zahlen der Bundesregierung zeigen, dass das Ausmaß der Verluste noch viel größer ist als bisher bekannt. Mehr dazu von Tanja Wagner.
2: Schon bis Ende letzten Jahres mussten Wertberichtigungen von rund 400 Millionen Euro vorgenommen werden, heißt es von der Bundesregierung. Das Geld von versicherten und einzahlenden Medizinern durch unsichere Investments, vor allem in Immobilienfonds, futsch. Und auch für dieses Jahr haben einige Kassen weitere Verluste angekündigt. In Medienberichten war von über 1,1 Milliarde Euro die Rede.
1: Nicht mehr lange und die ganze Welt schaut wieder nach München. Am 19. September geht das Oktoberfest los. Die Sanitätsstation ist schon mal gut vorbereitet, auch mit ein paar Neuheiten. Zum Beispiel gibt es zwei Laborgeräte, mit denen Blutwerte gecheckt werden können. So können Herzinfarkte erkannt werden. Insgesamt kümmern sich 430 Einsatzkräfte 16 Tage rund um die Uhr um Wiesengäste. In der Fußball-Champions League ist der FC Bayern erfolgreich in die Ligaphase gestartet. Gegen den norwegischen Verein Bodø/Glimt gewannen die Münchner in der heimischen Allianz Arena mit 5:0. RB Leipzig dagegen hat sein Auswärtsspiel gegen Como 1907 mit 1:4 verloren.
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3: Hier die wichtigsten Meldungen von den Straßen bei uns in der Region. Fahr auf der A3 Passau in Richtung Regensburg. Vorsichtig! Zwischen Wörth an der Donau, Wiesent und Rosenhof kommt es zu Behinderungen wegen einer Wanderbaustelle auf dem linken Fahrstreifen. Auf der A93, Weiden in Richtung Regensburg. Hier kommt es zwischen den Anschlussstellen Regenstauf und Regensburg Nord zu Behinderungen wegen einer Nachtbaustelle auf dem linken Fahrstreifen. Wir bleiben noch auf der A93.

0: Regensburg in Richtung Weiden. Auch zwischen den Anschlussstellen Regensburg Nord und Regenstauf kommt es zu Behinderungen wegen einer Nachtbaustelle auf dem linken Fahrstreifen.
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2: Heute Nacht geht's runter auf 8 Grad, morgen dann ein Mix aus Sonne und Wolken bei Höchstwerten um die 23 Grad.
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hier die wichtigsten Meldungen von den Straßen bei uns in der Region. Fahr auf der A93 Weiden in Richtung Regensburg vorsichtig. Zwischen den Anschlussstellen Regenstauf und Regensburg Nord kommt es zu Verzögerungen wegen einer Nachtbaustelle auf dem linken Fahrstreifen. Wir bleiben noch auf der A93, Regensburg in Richtung Weiden. Auch zwischen Regensburg Nord und Regenstauf kommt es zu Behinderungen wegen einer Nachtbaustelle auf dem linken Fahrstreifen.

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1: Ich bin Gregor Jussi Moser. Nach einer ganzen Serie von Sabotageangriffen auf das deutsche Stromnetz hat die Bundesanwaltschaft die Ermittlungen übernommen. Der Fall habe besondere Bedeutung, so eine Sprecherin der Behörde. Es gehe um den Verdacht verfassungsfeindlicher Sabotage. Ein 48-jähriger Tatverdächtiger sitzt bereits in Untersuchungshaft. Er soll in mehreren Bundesländern versucht haben, einen Kurzschluss an Hochspannungsleitungen auszulösen, aus Protest gegen die Kohleverstromung. Ex-Unionsfraktionschef Spahn hat sich bei den CDU-Mitgliedern seines Wahlkreises für seinen Umgang mit der Leihmutterschaft seines Sohnes entschuldigt. Ende Juli war Spahn deshalb als Fraktionsvorsitzender zurückgetreten. Mehr von Thomas Bleskin.
2: Spahn schreibt, er sei zu feige gewesen, bei dem sensiblen Thema offen Farbe zu bekennen. Mit seinem Mann habe er über Jahre verschiedene Wege zur Familiengründung abgewogen, dabei habe sich seine Haltung zur Leihmutterschaft verändert. Diesen Prozess habe er aber nicht erklärt. Er habe eine schwierige Debatte vermeiden wollen und dadurch am Ende eine noch schwierigere ausgelöst. Das bedauere er zutiefst.
1: Gut eine Woche vor dem Start des Oktoberfestes verhandelt heute das bayerische oberste Landesgericht über die Zukunft der Wiesenzelte. Wirt Alexander Egger klagt gegen die jahrhundertealte Praxis, dass die Stadt München auswärtige Bewerber vom Bierzeltgeschäft ausschließt. Er fordert, dass die Vergabe der großen Festzelte europaweit ausgeschrieben wird. Bekommt Egger recht, hätte das Folgen für alle Zeltvergaben auf der Wiesen ab kommendem Jahr. In der Fußball-Champions League ist der FC Bayern erfolgreich in die Ligaphase gestartet. Gegen den norwegischen Verein Bodø/Glimt gewannen die Münchner in der heimischen Allianz Arena mit 5:0. RB Leipzig dagegen hat sein Auswärtsspiel gegen Como 1907 mit 1:4 verloren.
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3: Hier die wichtigsten Meldungen von den Straßen bei uns in der Region. Fahr auf der A93 Weiden in Richtung Regensburg vorsichtig. Zwischen den Anschlussstellen Regenstauf und Regensburg Nord kommt es zu Behinderungen wegen einer Nachtbaustelle auf dem linken Fahrstreifen. Wir bleiben noch auf der A93, Regensburg in Richtung Weiden. Auch zwischen den Anschlussstellen Regensburg Nord und Regenstauf kommt es zu Behinderungen wegen einer Nachtbaustelle auf dem linken Fahrstreifen.
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4: Der heutige Freitag zeigt sich durchwachsen. Sonne und Wolken sind mit am Start, aber kein Regen. Höchstwerte heute bei 24 Grad.
5: Punkt. 1 Uhr.
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bei uns in der Region. Fahr auf der A93 Weiden in Richtung Regensburg vorsichtig. Zwischen Regenstauf und Regensburg Nord kommt es zu Behinderungen wegen einer Nachtbaustelle auf dem linken Fahrstreifen. Wir bleiben noch auf der A93, Regensburg in Richtung Weiden. Auch zwischen Regensburg Nord und Regenstauf kommt es zu Behinderungen wegen einer Nachtbaustelle auf dem linken Fahrstreifen.

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1: Ich bin Gregor Jussi Moser. Weltweit und besonders in den USA wird heute an die Terroranschläge vom 11. September 2001 erinnert. Vor genau 25 Jahren hatten Islamisten des Terrornetzwerks Al-Qaida Passagierflugzeuge gekapert und sie in das World Trade Center und das Pentagon gesteuert. Die zentrale Gedenkfeier findet am New Yorker Mahnmal statt, wo früher die Zwillingstürme des World Trade Centers standen. Am 20. September wird in Berlin und in Mecklenburg-Vorpommern gewählt. Wenn in Mecklenburg-Vorpommern schon diesen Sonntag gewählt würde, käme die AfD auf 38% der Stimmen, die SPD

0: Die liegt in der Umfrage von Infratest DIMAP bei 33%, die Linke bei 9%, die CDU bei 7%, die Grünen bei 5% und das BSW bei 4%. Es gibt neue Details zum mutmaßlichen Stromsaboteur. Ermittler haben laut NRW-Innenminister Reul im Wohnwagen des 48-Jährigen ein Notizbuch gefunden. Darin hatte der Mann handschriftlich mehr als 160 weitere Anschlagsziele vermerkt. Mehr dazu von Tanja Wagner.
1: Es seien durch die Festnahme des Verdächtigen womöglich immer weitere Anschläge auf die Stromnetze verhindert worden, gibt sich der NRW-Innenminister überzeugt. Inzwischen wissen die Fahnder auch von 7 Lagern des Mannes. Über 40 Abschussvorrichtungen für Raketen wurden in NRW, Brandenburg und Sachsen sichergestellt. In einem seiner Bekennerschreiben gibt der Mann den Kampf gegen die Stromerzeugung aus fossilen Brennstoffen als Motiv an.
0: Fehlt noch der Blick zum Fußball. In der Champions League hat der FC Bayern sein Auftaktspiel der Ligaphase gewonnen. Der Rekordmeister besiegte den norwegischen Club Bodø Glimt zu Hause mit 5:0. Leipzig hat dagegen eine Niederlage einstecken müssen. Die Sachsen verloren in Italien beim AC Como mit 1:4.
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3: Hier die wichtigsten Meldungen von den Straßen bei uns in der Region. Wenn du gerade auf der A93 Weiden in Richtung Regensburg unterwegs bist, fahr zwischen den Anschlussstellen Regenstauf und Regensburg Nord vorsichtig. Hier kommt es zu Verzögerungen wegen einer Nachtbaustelle auf dem linken Fahrstreifen. Wir bleiben noch auf der A93. Regensburg in Richtung Weiden. Auch zwischen Regensburg Nord und Regenstauf kommt es zu Behinderungen wegen einer Nachtbaustelle auf dem linken Fahrstreifen. Wir bleiben noch auf der A93. Regensburg in Richtung Weiden. Auch zwischen den Anschlussstellen Schwandorf Nord und Schwarzenfeld kommt es zu Behinderungen wegen einer Baustelle auf dem linken Fahrstreifen.
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4: Der heutige Freitag zeigt sich durchwachsen. Sonne und Wolken sind mit am Start, aber kein Regen. Höchstwerte heute bei 24 Grad.
5: Punkt 2 Uhr. 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